0: Mangelware. Für die Ukraine wäre ein Verlust der Stadt schmerzhaft. Ihr blieben dann im Donbass nur drei andere Städte. Friedemann Kohler, Nachrichtenredaktion.
1: Während beim DFB über Jürgen Klopp als neuen Bundestrainer spekuliert wird, bringt sich jetzt auch Per Mertesacker ins Spiel. Der Weltmeister von 2014 kann sich eine Aufgabe im Verband vorstellen, sagt er.
2: Was genau er sich vorstellt, hat Mertesacker nicht gesagt und einen Zusammenhang mit den Verhandlungen des DFB mit Jürgen Klopp scheint es auch nicht zu geben. Aber der 2014er Weltmeister sagt, irgendwann mal beim DFB zu arbeiten und dem deutschen Fußball etwas zurückzugeben, dafür stehe er natürlich zur Verfügung. Mertesacker hatte bis zum Sommer die Nachwuchsabteilung seines letzten Vereins FC Arsenal in London geleitet. Ein schnelles Engagement beim DFB schloss der TV-Experte allerdings aus. Er wolle nach der WM erstmal Urlaub machen. Thomas Thonfeld, Sportredaktion.
1: Und wir bleiben beim Fußballen, denn bei der WM steht das erste Viertelfinale fest. Frankreich trifft auf Marokko. Die Franzosen taten sich gegen Paraguay lange schwer und gewannen erst durch einen verwandelten Elfmeter von Kylian Mbappé mit 1:0. Marokko setzte sich zuvor mit 3:0 gegen Co-Gastgeber Kanada durch. Sorgen macht dem Afrikameister allerdings eine Verletzung von Bayern-Neuzugang Saibari.
3: Durch die Nacht mit Ostseewelle im Ohr und es geht rein in den Sonntag, 5. Juli und wettertechnisch ist das, ja, gute 3 Minus, würde ich sagen. 16 bis 13 Grad Tiefstwerte, Wolken, Regen und Gewitter möglich. Heute am Sonntag, wen wundert's, tagsüber gleiches Bild, ergänzt durch ein bisschen Sonne bei 23 und der Zwei-Tage-Trend morgen am Montag und auch am Dienstag. Alles wie gehabt bei 20 Grad Maxi.
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1: Tame Impala und Jenny mit Dracula.

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1: Wir starten in den Sonntag. Ihr hört Ostseewelle. Es ist der 7. Juli. Ich bin Elisabeth Reinhold und habe für euch in die Sterne geguckt.
2: Widder.
1: Heute steht ihr an einer Tür und wisst kurz nicht mehr, warum ihr eigentlich hergekommen seid.
2: Stier.
1: Ein Platz auf der Terrasse, dem Balkon oder im Garten wird heute euer Lieblingsort.
2: Zwillinge.
1: Ihr wollt nur kurz etwas erzählen und plötzlich hört euch eine ganze Runde zu.
2: Krebs.
1: Jemand fragt nach euren Plänen und ihr merkt, dass ihr selbst noch gar keine habt.
2: Löwe.
1: Heute gelingt euch etwas auf Anhieb, womit ihr eigentlich zwei Versuche eingeplant hattet.
2: Jungfrau.
1: Ihr lasst eine Kleinigkeit liegen und stellt später fest, dass sie überhaupt nicht wichtig war.
2: Waage.
1: Eine Verabredung verschiebt sich und das passt dadurch viel besser in den Tag.
2: Skorpion.
1: Jemand macht aus einer Mücke einen Elefanten. Ihr bleibt lieber bei der Mücke.
2: Schütze.
1: Ein Schild, Plakat oder Werbespruch bringt euch unerwartet heute auf eine Idee.
2: Steinbock.
1: Heute spart ihr Zeit, weil ihr vor Tagen schon an etwas gedacht habt.
2: Wassermann.
1: Ihr entdeckt eine Funktion am Handy, die ihr monatelang übersehen habt.
2: Fische.
1: Beim Verlassen des Hauses kehrt ihr nochmal um und seid später froh darüber. 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
1: Ich bin Zoe Tassovali. Die AfD setzt weiter auf ihre Doppelspitze. Alice Weidel und Tino Chrupalla bleiben Parteivorsitzende. Beide sind beim Bundesparteitag in Erfurt für 2 weitere Jahre im Amt bestätigt worden. Sie hatten aber auch keine Gegenkandidaten. Rund um den Parteitag gab es massive Proteste. Dazu sagte Chrupalla in seiner Rede:
2: Diese Chaoten sind das letzte Aufgebot unserer parteipolitischen Konkurrenz. Wenn sie sagen, Demokratie leben, meinen sie in Wirklichkeit Demokratie stören.
1: Die Polizei spricht von mehr als 30.000 Demonstranten, die Veranstalter von mindestens 50.000. Laut den Behörden blieb es weitgehend friedlich. Nur vereinzelt sei Pfefferspray eingesetzt worden. Bundeskanzler Merz hat US-Präsident Trump zum 250. Jahrestag der Unabhängigkeit der USA gratuliert. Bei einem Telefonat betonte Merz laut dem Kanzleramt die enge Verbundenheit zwischen Deutschland und den USA. Der Jahrestag wird heute mit mehreren Paraden gefeiert. Am späten Abend will US-Präsident Trump noch eine Rede halten. Für viele Urlauber war die erste Jahreshälfte ziemlich turbulent. Unwetter und der Krieg im Nahen Osten haben zahlreiche Reisen durcheinandergebracht. Das sorgt jetzt für einen Rekord bei den Beschwerden. Mehr als 29.400 Anträge sind bei der Schlichtungsstelle Reise und Verkehr eingegangen.
3: Ein Großteil der Beschwerden, nämlich 83%, entfiel auf den Flugverkehr. Gründe waren hier vor allem wetterbedingte Flugstreichungen, Ausfälle durch Streiks oder den Krieg in der Golfregion. In rund 14% der Fälle ging es um den Bahnverkehr. Und hier fast ausschließlich um Verspätungen. In mehr als 80% aller Konfliktfälle konnte die Schlichtungsstelle eine Einigung erzielen. In der Regel bedeutet das, dass Reisende ihre Ansprüche in voller Höhe zurückbekommen. Das liegt auch daran, dass die Schlichtungsstelle dank KI-Suche inzwischen deutlich bekannter ist als früher. Diana Kramer, Nachrichtenredaktion.
1: Und zum Sport. Das erste Viertelfinale der Fußball-WM steht fest. Frankreich trifft auf Marokko. Die Franzosen taten sich gegen Paraguay lange schwer und gewannen erst durch einen verwandelten Elfmeter von Topstar Kylian Mbappé mit 1:0. Marokko setzte sich zuvor mit 3:0 gegen Co-Gastgeber Kanada durch. Sorgen macht dem Afrikameister allerdings eine Verletzung von Bayern-Neuzugang Saibari.
4: Durch die Nacht mit Ostseewelle im Ohr und es geht rein in den Sonntag, 5. Juli und wettertechnisch ist das, ja, gute 3 Minus, würde ich sagen. 16 bis 13 Grad Tiefstwerte, Wolken, Regen und Gewitter möglich. Heute am Sonntag, wen wundert's, tagsüber gleiches Bild, ergänzt durch ein bisschen Sonne bei 23 und der 2-Tage-Trend morgen am Montag und auch am Dienstag. Alles wie gehabt bei 20 Grad Maxi.
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1: Featuring Daddy DJ mit Flipside.

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1: Ich bin Zoe Tessovali. Die Proteste gegen den AfD-Parteitag in Erfurt sind überwiegend friedlich verlaufen. Laut Polizei kam es nur vereinzelt zu Auseinandersetzungen. Aktivisten und Medienvertreter wurden dabei leicht verletzt. Laut den Bündnissen Zusammenstehen und Widersetzen haben 50.000 Menschen an Demonstrationen, Kundgebungen und Sitzblockaden teilgenommen. Die Polizei sprach von rund 31.000 Teilnehmern. Diese Nachricht im Ukraine-Krieg lässt aufhören. Russlands Präsident Putin hat die Eroberung einer wichtigen Stadt im Industriegebiet Donbass verkündet. Die Ukraine widerspricht allerdings und unterstellt Russland Lügen.
2: Seit 15 Monaten ist die Kleinstadt im Donbass umkämpft. Es stimmt, dass russische Stoßtrupps ins Zentrum vorgedrungen sind. Aber dass Putin die Eroberung von Kostjantynivka verkündet, hat andere Gründe. Er braucht positive Nachrichten. Die Russen sind seinen Krieg zusehends leid. Zehntausende stehen Schlange vor Tankstellen, denn Sprit ist Mangelware. Für die Ukraine wäre ein Verlust der Stadt schmerzhaft. Ihr blieben dann im Donbass nur drei andere Städte. Friedemann Kohler, Nachrichtenredaktion.
1: Während beim DFB über Jürgen Klopp als neuen Bundestrainer spekuliert wird, bringt sich jetzt auch Per Mertesacker ins Spiel. Der Weltmeister von 2014 kann sich eine Aufgabe im Verband vorstellen, sagt er.
3: Was genau er sich vorstellt, hat Mertesacker nicht gesagt. Und einen Zusammenhang mit den Verhandlungen des DFB mit Jürgen Klopp scheint es auch nicht zu geben. Aber der 2014er Weltmeister sagt, irgendwann mal beim DFB zu arbeiten und dem deutschen Fußball etwas zurückzugeben, dafür stehe er natürlich zur Verfügung. Mertesacker hatte bis zum Sommer die Nachwuchsabteilung seines letzten Vereins FC Arsenal in London geleitet. Ein schnelles Engagement beim DFB schloss der TV-Experte allerdings aus. Er wolle nach der WM erstmal Urlaub machen. Thomas Thonfeld, Sportredaktion.
1: Und wir bleiben beim Fußball, denn bei der WM steht das erste Viertelfinale fest. Frankreich trifft auf Marokko. Die Franzosen taten sich gegen Paraguay lange schwer und gewannen erst durch einen verwandelten Elfmeter von Kylian Mbappé mit 1:0. Marokko setzte sich zuvor mit 3:0 gegen Co-Gastgeber Kanada durch. Sorgen macht dem Afrikameister allerdings eine Verletzung von Bayern-Neuzugang Saibari.
4: Schönen guten Morgen am frühen Sonntag, 5. Juli. Ostseewelle ist hier und die Nacht lässt uns so 16 bis 13 Grad Temperaturen übrig. Wenn wir von den Tiefstwerten ausgehen, kriegen wir tagsüber auch nur 10 Grad mehr. Also 23 Grad Maxi mit Sonne, Wolken, Regen, Gewittern. Das volle Brett mal wieder. Und 2-Tage-Trend morgen am Montag und am Dienstag unverändert bis 20 Grad maximal.
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1: Martin Garrix und Ed Sheeran mit Repeated.

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1: Ich bin Zoe Tassovali. Die AfD setzt weiter auf ihre Doppelspitze. Alice Weidel und Tino Chrupalla bleiben Parteivorsitzende. Beide sind beim Bundesparteitag in Erfurt für 2 weitere Jahre im Amt bestätigt worden. Sie hatten aber auch keine Gegenkandidaten. Rund um den Parteitag gab es massive Proteste. Dazu sagte Chrupalla in seiner Rede:
2: Diese Chaoten sind das letzte Aufgebot unserer parteipolitischen Konkurrenz. Wenn sie sagen, Demokratie leben, meinen sie in Wirklichkeit Demokratie stören.
1: Die Polizei spricht von mehr als 30.000 Demonstranten, die Veranstalter von mindestens 50.000. Laut den Behörden blieb es weitgehend friedlich. Nur vereinzelt sei Pfefferspray eingesetzt worden. Bundeskanzler Merz hat US-Präsident Trump zum 250. Jahrestag der Unabhängigkeit der USA gratuliert. Bei einem Telefonat betonte Merz laut dem Kanzleramt die enge Verbundenheit zwischen Deutschland und den USA. Der Jahrestag wird heute mit mehreren Paraden gefeiert. Am späten Abend will US-Präsident Trump noch eine Rede halten. Für viele Urlauber war die erste Jahreshälfte ziemlich turbulent. Unwetter und der Krieg im Nahen Osten haben zahlreiche Reisen durcheinandergebracht. Das sorgt jetzt für einen Rekord bei den Beschwerden. Mehr als 29.400 Anträge sind bei der Schlichtungsstelle Reise und Verkehr eingegangen.
3: Ein Großteil der Beschwerden, nämlich 83%, entfiel auf den Flugverkehr. Gründe waren hier vor allem wetterbedingte Flugstreichungen, Ausfälle durch Streiks oder den Krieg in der Golfregion. In rund 14% der Fälle ging es um den Bahnverkehr. Und hier fast ausschließlich um Verspätungen. In mehr als 80% aller Konfliktfälle konnte die Schlichtungsstelle eine Einigung erzielen. In der Regel bedeutet das, dass Reisende ihre Ansprüche in voller Höhe zurückbekommen. Das liegt auch daran, dass die Schlichtungsstelle dank KI-Suche inzwischen deutlich bekannter ist als früher. Diana Kramer, Nachrichtenredaktion.
1: Und zum Sport. Das erste Viertelfinale der Fußball-WM steht fest. Frankreich trifft auf Marokko. Die Franzosen taten sich gegen Paraguay lange schwer und gewannen erst durch einen verwandelten Elfmeter von Topstar Kylian Mbappé mit 1:0. Marokko setzte sich zuvor mit 3:0 gegen Co-Gastgeber Kanada durch. Sorgen macht dem Afrikameister allerdings eine Verletzung von Bayern-Neuzugang Saibari.
4: Schönen guten Morgen am frühen Sonntag, 5. Juli. Ostseewelle ist hier und die Nacht lässt uns so 16 bis 13 Grad Temperaturen übrig. Wenn wir von den Tiefstwerten ausgehen, kriegen wir tagsüber auch nur 10 Grad mehr. Also 23 Grad Maxi mit Sonne, Wolken, Regen, Gewittern. Das volle Brett mal wieder. Und 2-Tage-Trend morgen am Montag und am Dienstag unverändert bis 20 Grad maximal.
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1: BTS mit Swim.

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4: Ich bin Diana Kramer. In Erfurt geht heute der zweitägige Bundesparteitag der AfD zu Ende. Zum Abschluss gibt es Beratungen über Änderungen an der Parteisatzung und anderen internen Regularien. Der erste Tag gestern stand im Zeichen der Wiederwahl von Alice Weidel und Tino Chrupalla als Parteichefs. Nach Protesten zehntausender Menschen will die Stadt Erfurt heute Nachmittag auch Bilanz zum Großeinsatz rund um den Parteitag ziehen.
5: Es war hier einiges erwartet worden. Verzögerungen durch Blockaden, vielleicht ein verhinderter Parteitag sogar. Aber die AfD hat ihr Programm ohne Probleme hier durchziehen können. Extrem frühe Anreise unter massivem Polizeischutz, Wahl der Chefposten wie geplant erledigt und sich geschlossen zeigen vor den anstehenden Landtagswahlen. Die Rechtsaußenpartei jedenfalls zeigt sich zufrieden. In Erfurt demonstrierten Zehntausende. Hier drinnen wurde das Treffen nur zwischendurch von plötzlich lauter Star Wars Musik gestört. Irgendjemand hatte Bluetooth-Boxen im Saal versteckt und diese dann aktiviert. Wer dahinter steckt, ist noch unklar. Jörg Ratsch, Erfurt.
4: In Köln werden heute mehr als 1 Million Besucher zum Christopher Street Day erwartet. Rund 250 Gruppen mit etwa 60.000 Teilnehmern und 90 Festwagen werden bei der CSD-Parade ab dem Vormittag durch die Innenstadt ziehen. Der Kölner CSD zählt neben Berlin zu den größten Veranstaltungen der queeren Gemeinschaft in Europa. Diese Nachricht im Ukraine-Krieg lässt aufhorchen. Russlands Präsident Wladimir Putin hat die Eroberung einer wichtigen Industriestadt im Gebiet Donbass verkündet. Die Ukraine widerspricht allerdings und unterstellt Russland Lügen.
6: Seit 15 Monaten ist die Kleinstadt im Donbass umkämpft. Es stimmt, dass russische Stoßtrupps ins Zentrum vorgedrungen sind. Aber dass Putin die Eroberung von Kostjantynivka verkündet, hat andere Gründe. Er braucht positive Nachrichten. Die Russen sind seinen Krieg zusehends leid. Zehntausende stehen Schlange vor Tankstellen, denn Sprit ist Mangelware. Für die Ukraine wäre ein Verlust der Stadt schmerzhaft. Ihr blieben dann im Donbass nur 3 andere Städte. Friedemann Kohler, Nachrichtenredaktion.
4: Zum Sport. Bei der Fußball-WM steht das erste Viertelfinale fest. Frankreich trifft auf Marokko. Die Franzosen gewannen gegen Deutschland-Paraguay mit 1:0. Marokko setzte sich zuvor im Achtelfinale mit 3:0 gegen Co-Gastgeber Kanada durch.
7: Schönen guten Morgen am Sonntag, 5. Juli. Ostseewelle ist hier mit dem Blick zum Wetter. Und das ist heute wieder überaus wechselhaft. Meine Güte, 23 Grad maximal. Wolken, ein bisschen Sonne, dann zieht der Regen durch, dann kommt auch noch ein Gewitter vorbei im schlimmsten Fall. Ja, super, dankeschön. 2-Tage-Trend morgen am Montag und am Dienstag. Trommelwirbel, es ändert sich gar nichts. Temperaturen gehen ein bisschen runter, 20 Grad an beiden Tagen.
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1: Vielleicht sind euch die Plakate für ein weltoffenes MV ja schon begegnet. Hinter der Aktion steckt das Eine Welt Landesnetzwerk. Sabina von Kessel hat viele der Fotos gemacht und erzählt mehr drüber.
2: Wir sind eine Gruppe von 2 bis 3 Fotografinnen und wir fahren durch ganz Mecklenburg-Vorpommern, um Porträts von Menschen zu machen aus ganz unterschiedlichen gesellschaftlichen Bereichen. Also ich sage mal, da ist der Bischof in Greifswald dabei, da ist der Dönerladenbesitzer in Parchim dabei, da ist die Reinigungskraft in Schwerin dabei. Es geht also einmal quer durch die Gesellschaft und der Slogan ist, wir zeigen Gesicht für ein weltoffenes MV.
1: Mit den Fotos passiert dann Folgendes.
2: Die Fotos werden zu Postern in A1-Größe und die sollen dann vor allen Dingen im öffentlichen Raum hängen, in Bibliotheken, an Straßen, auf Plätzen ausgestellt werden, um sozusagen ein Signal zu setzen, dass wir eine weltoffene Gesellschaft bleiben wollen.
1: Das Eine Welt Landesnetzwerk sucht noch mehr Menschen, die dafür einstehen. Mehr dazu hört ihr hier in der nächsten halben Stunde aus der Ostseewelle Kirchenredaktion, Jana Kaniette.

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1: Wir zeigen Gesicht für ein weltoffenes MV ist der Titel einer Plakataktion, die das Eine Welt Landesnetzwerk gerade veranstaltet und für die Fotografin Sabina von Kessel noch mehr Menschen sucht, die Gesicht zeigen.
2: Ich würde gerne dazu aufrufen, dass sich Menschen noch daran beteiligen. Es wäre toll, wenn sich noch mehr Landwirte beteiligen, wenn sich noch mehr HandwerkerInnen und UnternehmerInnen beteiligen. Wir haben noch wenig aus Vorpommern, also außer in Greifswald habe ich sonst noch nicht in Vorpommern fotografiert. Also die Ecke Wolgast, Anklam, Heringsdorf würden wir auch gerne noch Menschen aufrufen, sich daran zu beteiligen.
1: Mitmachen kann jede und jeder.
2: Wir haben ganz junge Leute fotografiert, wir haben Omas gegen rechts fotografiert. Wenn jemand Gesicht zeigen möchte für ein weltoffenes Mecklenburg-Vorpommern, egal aus welcher Berufsgruppe, dann ist der oder diejenige sehr willkommen mitzumachen.
1: Auf www.eine-welt-mv.de und auf www.zusammenbewegen.org findet ihr alle Infos zur Plakataktion und Kontaktdaten, wenn ihr noch dabei sein möchtet. Aus der Ostseewelle Kirchenredaktion, Jana Kaniette.

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6: Ich bin Diana Kramer. Die Debatte über den Umgang mit der AfD reißt nicht ab. Verteidigungsminister Boris Pistorius warnt in der Bild am Sonntag davor, der Partei Zugang zu geheimen Informationen zu geben. Gleichzeitig zeigt eine neue INSA-Umfrage, beim Thema Brandmauer ist die Bevölkerung fast genau in zwei Lager geteilt.
7: Pistorius sagt, gerade bei geheimen Informationen müsse der Staat ganz genau hinschauen, wer Zugang bekommt. Als Grund nennt er die aus seiner Sicht große Nähe der AfD zu Russland. Die INSA-Umfrage für die Bild am Sonntag zeigt außerdem, wie gespalten die Menschen beim Thema AfD sind. Fast jeder Vierte findet es richtig, dass Union und SPD nicht mit der AfD zusammenarbeiten wollen. 39% halten das für falsch. Auch bei einem möglichen AfD-Verbot gehen die Meinungen deutlich auseinander. Zoe Tassovali, Redaktion.
6: In Erfurt beendet die AfD heute ihren Bundesparteitag mit Beratungen über Satzungsänderungen und weitere interne Regelungen. Die Parteispitze um Alice Weidel und Tino Chrupalla war bereits gestern für 2 weitere Jahre im Amt bestätigt worden. Begleitet worden war der Parteitag von Protesten zehntausender Menschen. Auch für heute sind Demonstrationen geplant. Die USA feiern das 250. Jubiläum ihrer Gründung. Am Abend gab es neben einer Rede von Präsident Donald Trump in Washington auch ein gewaltiges Feuerwerk. Allerdings funkte das Wetter dazwischen.
8: Auf der Festmeile hier in Washington gab es ein bisschen Chaos, als die Besucher wegen eines Gewittersturms evakuiert wurden. Keiner wusste wohin und wie es weitergehen sollte. Viele buhten. Die Militärüberflüge wurden abgesagt. Nur Trump ließ sich nicht von seiner Rede abbringen, die er überhaupt halten wollte, weil viele der eigentlich geplanten Performer im Vorfeld abgesagt hatten. Die ganze Fete war ihnen zu politisch. Trump sprach spät am hiesigen Abend, dann stieg das Feuerwerk in die nasse Nacht. Tina Eck, USA.
6: Zum Sport. Frankreich steht im Viertelfinale der Fußball-Weltmeisterschaft. Die Franzosen setzten sich im Achtelfinale mit 1:0 gegen Paraguay durch. Zuvor hatte Marokko im Achtelfinale den WM-Co-Gastgeber Kanada mit 3:0 besiegt. Damit treffen Frankreich und Marokko am Donnerstag im Viertelfinale aufeinander.
9: Hier ist das Sonntagswetter bei Ostseewelle. Schönen guten Morgen. Wir haben aktuell Temperaturen zwischen 16 und 17 Grad. Es ist heute ein sehr wechselhafter Sonntag. Wir haben viele Wolken, zwischendurch auch Regen, teils auch schauerartig jetzt am Morgen. Aber der Regen verzieht sich und im Laufe des Tages zeigt sich dann überall die Sonne. Vor allem zum Nachmittag wird es herrlich sonnig und es bleibt trocken. Bis 23 Grad. Es weht ein mäßiger bis frischer Wind. An der Küste teils auch stark böig und stürmischer Wind. Der 2-Tage-Trend morgen am Montag ist es recht grau, regnerisch bis 20 Grad, es bleibt weiter recht stürmisch und übermorgen am Dienstag sieht es ganz genauso aus, bis 21 Grad. 8:02 ist es. 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Es ist soweit alles frisch und frei. Euch eine gute und vor allem sichere Fahrt am Sonntagmorgen. Die Flitzerblitzer, die stehen auf der A24 Richtung Hamburg zwischen Zarrentin und Gudow. B5, Ortseingang Ludwigslust aus Kummer kommt. B96, Stralsund Richtung A20, Jurassplatz Rügenblick. B321 in Slate Richtung Parchim. Am Ortsausgang Brüssel Richtung Löcknitz. In Jürgeshof Richtung Rostock. Letzin-Siedlung Richtung Buro. In Mögenburg Richtung Wismar. Und in Neumokran Richtung Sassnitz. Habt ihr auch noch welche gesehen? Dann ruft euch bei uns auf der Studio-Hotline. Das ist die 0381 49 78 110. Denn keiner meldet mehr. Aktuelle Flitzerblitzer.
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9: Ostseewelle. mit Elisabeth Reinhold euch einen schönen Start in diesen Sonntag. Jetzt gibt's hier für euch The Weeknd. Save Your Tears. Moin.

0: Ostseewelle in den Sonntag, 8.16 Uhr. Es ist guten Morgen. Und da schon Social Media Zeit gehabt und den WhatsApp-Status von euren Freunden gecheckt? Da tauchen heute überall Bilder und Videos vom Ostseewelle Open Air mit Roland Kaiser auf. Und wer gestern Abend in Rostock nicht dabei war oder einfach nicht genug bekommen kann, heute geht's weiter. Die zweite Runde steht an, also nochmal kräftig mitsingen, mittanzen und einen unvergesslichen Abend genießen. Tickets gibt's noch an der Abendkasse fürs Ostseewelle Open Air mit Roland Kaiser. Heute Abend Nummer 2 im Iger Park in Rostock. Jetzt hier Alex Rowan für euch. 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
3: Das Wetter bei Ostseewelle. Wir haben um die 16 bis 17 Grad aktuell. Dazu brauchen wir heute Regenschirm und Sonnenbrille. Es ist ein wechselhafter Sonntag. Wir haben viele Wolken, zwischendurch auch noch etwas Regen, teils auch schauerartig. Aber sobald sich die Regenfront verzieht, gibt es viel, viel Sonne heute den ganzen Tag. Vor allem zum Nachmittag bleibt es trocken, dann auch die Wolken kaum noch zu sehen. Bis zu 23 Grad sind maximal drin. An der Küste weht ein recht stürmischer Wind. Der Zwei-Tage-Trend. Morgen am Montag und übermorgen am Dienstag bleibt es dann recht grau. Zwischendurch immer wieder etwas Regen mit dabei, bis 21 Grad. Es ist 8.31 Uhr. 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Soweit alles frisch und frei, euch eine gute und vor allem sichere Fahrt. Vor den Flitzerblitzern noch eine Vermisstenmeldung aus dem Landkreis Nordwestmecklenburg. Seit Dienstag wird die 16-jährige Leonie Ulrich aus Wismar vermisst. Sie ist blond und trägt eine runde Brille. Falls ihr sie gesehen habt, meldet euch bitte bei der Polizei. Flitzerblitzer stehen auf der A24 Richtung Hamburg zwischen Zarentin und Gudow. B5, Ortseingang Ludwigslust aus Kummer kommt und in Villan Richtung Prizier. B96 zwischen Neustrelitz und Fürstenberg am Abzweig Pripert. B23 in Slate Richtung Parchim. Am Ortsausgang Brüssel Richtung Löcknitz. In Jürgeshof Richtung Rostock. In Letzin Siedlung Richtung Buro. In Mückenburg Richtung Wismar. Und in Neumokran Richtung Sassnitz. Habt ihr auch noch welche gesehen? Dann ruft euch bei uns auf der Studio-Hotline. Das ist die 0381 49 78 110. Denn keiner meldet mehr. Aktuelle Flitzerblitzer.
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3: Mit Elisabeth Reinhold. Euch einen schönen Start in diesen Sonntag beim Käffchen oder auch schon auf dem Weg zum Bäcker frische Brötchen holen, damit das Familienfrühstück gleich so richtig losgehen kann. Alle eure Lieblingshits sind auch am Start. Jetzt hier Teddy Swims.

Hitzewelle am Sonntagmorgen und was eine Nacht in Malchow im Landkreis Mecklenburgische Seenplatte. Gegen 3 Uhr ist da ein 30-Jähriger mit seinem Auto in der Kurve von der Straße abgekommen. Erst hat es eine Laterne erwischt und dann gleich noch 2 Grundstückszäune. Skuriosum. Fahrer und Beifahrer sind dann erstmal abgehauen, haben den Unfallort verlassen, sind dann aber wenig später wieder zurück und die Polizei hat dann festgestellt, der Fahrer hatte über 1 Promille. Führerschein ist jetzt erstmal weg, dazu mehrere Strafanzeigen und der Mercedes, der musste abgeschleppt werden. Der Schaden liegt bei rund 20.000 Euro, aber verletzt wurde glücklicherweise niemand. Ostseewelle hier, euch einen schönen Start in den Sonntag.

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2: AfD-Parteitag endet in Erfurt. Zahl der Asylanträge in Deutschland deutlich gesunken. Guten Morgen, ich bin Lisa Schwarzkopf. Die AfD setzt ihren Parteitag in Erfurt heute fort. Auf dem Plan stehen kleinere Themen, etwa die Wahl von Ersatzrichtern für das parteiinterne Gericht. Gestern waren die Parteichefs Weidel und Chrupalla im Amt bestätigt worden. Zehntausende Menschen hatten in Erfurt gegen die AfD demonstriert. Die Zahl der Asylanträge in Deutschland ist deutlich zurückgegangen. Wie die Welt berichtet, wurden von Januar bis Juni rund 51.000 Anträge gestellt. Das sind 27% weniger als vor einem Jahr. Deutschland nimmt damit in der EU Platz 4 bei den Anträgen ein. Mecklenburg-Vorpommern will sich stärker um Fachkräfte aus Zentralasien bemühen. Wirtschaftsstaatssekretär Schulte ist diese Woche deswegen mit weiteren Wirtschaftsvertretern unter anderem nach Usbekistan gereist. Mit der dortigen Agentur für Arbeitsmigration wurde eine gemeinsame Absichtserklärung unterzeichnet. Bei der Fußball-WM stehen die ersten beiden Viertelfinalisten fest. Marokko hat sich gegen Mitgastgeber Kanada klar mit 3:0 durchgesetzt. In der Runde der letzten 8 trifft das Team nun auf Frankreich, das gegen Deutschland-Bezwinger Paraguay mit 1:0 gewonnen hat. 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Und jetzt das Wetter.
3: Wunderschönen guten Morgen. Wir haben aktuell 17 Grad in unserer Viertore-Stadt Neubrandenburg. 16 Grad sind es in Samtens auf Rügen und bis zu 22 Grad sind heute maximal drin. Dazu ist es ein sehr wechselhafter Sonntag. Wir haben aktuell noch viele Wolken und auch immer wieder etwas Regen mit dabei. Teilweise auch schauerartig, also kommt wirklich ordentlich was so runter. Und zum Nachmittag dann vor allem viel, viel Sonne. Auch jetzt kann es schon mal eine Wolkenlücke geben und die Sonne zeigt sich. Aber umso schöner wird es heute im Laufe des Nachmittags. Vor allem an der Küste haben wir ein paar stürmische Böen da weiterhin gut festhalten angesagt. Der 2-Tage-Trend. Morgen am Montag zum Start in die neue Woche. Da ist es dann komplett grau. Es gibt immer wieder Regen bis 20 Grad maximal. Auch noch einzelne Windböen mit dabei. Und übermorgen am Dienstag dann auch ganz ähnlich. Stark bewölkt, zwischendurch immer wieder etwas Regen. Zum Nachmittag auch dann aufgelockert, aber auch regnerisch. Komplett wechselhaft und so ein richtiges Aprilwetter eigentlich jetzt im Sommer. Bis 21 Grad dann maximal. Es ist 9.03 Uhr. 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Da ist soweit alles frisch und frei. Euch eine gute und vor allem sichere Fahrt. Vor den Flitzerblitzern noch eine Vermisstenmeldung der Polizei im Landkreis Nordwestmecklenburg. Seit Mittwoch wird Leonie Ulrich aus Wismar vermisst, 16 Jahre alt. Alle Infos und ein Bild findet ihr im Web bei ostseewelle.de. Flitzerblitzer stehen auf der A24 Richtung Hamburg zwischen Zarentin und Gudow. B5 vom Ortseingang Ludwigsdust aus Kummer kommt und in Vilan Richtung Pritzier. B96 zwischen Neustrelitz und Fürstenberg am Abzweig Pripat und B96 Rügen zur Bringer Richtung A20 Hörersplatz Rügenblick. B23 ins Lahte Richtung Parchim. In Jürgeshof Richtung Rostock. In Letzin Siedlung Richtung Buro. In Mückenburg Richtung Wismar. In Neumokran Richtung Sassnitz. Und ihr habt auch noch welche.
4: Moin, Ralf hier. Du auf der B105, Mönchhagen Richtung Rostock, haben sie in Mönchhagen wieder aufgebaut.
3: Danke dir und moin.
5: Moin, Paul hier. Ich wollte einen Blitzer melden. Auf der A20 wird in der Abfahrt Grimm, in der Baustelle, wo 100 sind, Blitzer gerade aufgebaut, Richtung Stettin.
3: Super, danke euch. Habt ihr auch noch welche gesehen? Dann ruft euch bei uns auf der Studio-Hotline. Das ist die 0381 49 78 110. Denn keiner meldet mehr. Aktuelle Flitzerblitzer.
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3: Ostseewelle. Mit Elisabeth Reinhold. Moin.

Welle am Sonntagmorgen und eigentlich ist er so ein ganz unscheinbarer Typ, Samba. Alles angefangen hat mit einem TikTok-Video und dadurch ist er dann einfach viral gegangen und seitdem mega erfolgreich. Füllt Konzerte ohne Ende, einfach Megastar. Jetzt hier die neue Nummer Homeworker bei Ostseewelle.

0: Ostseewelle am Sonntagmorgen, Glockenbach und Ausdies singen es Dirty Dancing. Kann man echt mal wieder gucken zum 20.000. Mal. Ich habe eine Wassermelone getragen. Die passende Musik gibt's auch noch dazu und zwar in der nächsten Ostseewelle halben Stunde. The Time of My Life. Dann nochmal ordentlich mitsingen. Und dazu eine Frau, die jetzt ihre eigene Barbie bekommt. Wer das ist, gleich hier bei Ostseewelle.
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0: Ein wechselhafter Sonntag heute bei uns. Zwischen 16 und 17 Grad haben wir aktuell. Bis zu 23 sind drin. Dazu aktuell noch viele Wolken und Regen. Zum Nachmittag dann überall sonnig und trocken. An der Küste ein paar stürmische Böen weiterhin mit dabei. Der Zwei-Tage-Trend bleibt weiter recht stürmisch und grau mit viel Regen bis 20 Grad. Es ist 9.30 Uhr.
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0: Soweit ist alles frisch und frei. Euch eine gute und vor allem sichere Fahrt. Vor den Flitzerblitzern noch eine Vermisstenmeldung der Polizei im Landkreis Nordwesten-Mecklenburg. Seit Mittwoch wird Leonie Ulrich aus Wismar vermisst, 16 Jahre alt. Infos und Bilder im Web bei ostseewelle.de. Flitzerblitzer stehen auf der A20 Richtung Stettin an der Baustelle Grimm. A24 Richtung Hamburg zwischen Zarrentin und Gudow. B5 am Ortseingang Ludwigslust aus Kummer kommt und in Vilan Richtung Prizier. B96 zwischen Neustrelitz und Fürstenberg am Abzweig Pripert. Und B96 Rügen zu bringen.

0: 40 78 110. Denn keiner meldet mehr. Aktuelle Flitzerblitzer.
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0: Jetzt mit der Frau, die ihre eigene Barbie bekommen hat. Miley Cyrus mit End of the World bei Ostseewelle. Moin!

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0: Musikstrecke fürs Familienfrühstück hier bei Ostseewelle. Es ist 1:01. Gleich geht's weiter mit der meisten Musik, mit allen aktuellen Hits. Die frische neue Nummer von Madonna und Sabrina Carpenter mit dabei. Bring Your Love. Und dazu wird's gefühlvoll mit Bruno Mars und Marry You. Bleibt bei Ostseewelle.
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5: AfD-Parteitag endet in Erfurt. Merz kündigt Aktionsplan gegen Sozialbetrug an. Guten Tag, ich bin Lisa Schwarzkopf. In Erfurt geht heute der AfD-Bundesparteitag zu Ende. Zum Abschluss sprechen die Parteichefs Weidel und Kopalla. Beide wurden gestern im Amt bestätigt. Begleitet wurde der Parteitag von Protesten zehntausender Menschen. Größere Zwischenfälle blieben laut Polizei gestern aber aus. Die Bundesregierung will Sozialleistungsmissbrauch stärker bekämpfen. Kanzler Merz kündigte dafür einen Aktionsplan noch in diesem Monat an. Viele Kommunalpolitiker hätten darauf gewartet, sagte der CDU-Chef in Düsseldorf. Dazu kommt ein neues Kompetenzzentrum bei der Bundesagentur für Arbeit. Eine Demokratie ist nur so stark, wie wir alle zusammen. Das hat Ministerpräsidentin Schwesig auf dem Christopher Street Day in Schwerin gesagt. Minderheiten seien das Frühwarnsystem der Demokratie und die Ersten, die spüren, wenn dieses Fundament Risse bekommt, so die Landeschefin weiter. Der Schweriner CSD hat dieses Jahr 20. Jubiläum gefeiert. Bei der Fußball-WM geht's um die nächsten Viertelfinaltickets. Brasilien und Norwegen treffen in der Nacht im Achtelfinale aufeinander. Am frühen Morgen unserer Zeit gibt's dann das Duell von Mexiko und England. Marokko und Frankreich stehen bereits als erste Viertelfinalisten fest. 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
0: 17 Grad haben wir in Waren an der Müritz, 15 Grad sind es in Prohn bei Stralsund und bis zu 23 Grad sind heute noch maximal drin. Aktuell noch eine dicke Wolkendecke, es ist überall grau. Hier und da kommt auch noch was an Regen runter. Im Laufe des Tages und vor allem zum Nachmittag ist es dann meist sonnig. Ein paar Schauer kann es auch noch geben, aber größtenteils bleibt es dann trocken. Der Zwei-Tage-Trend, morgen am Montag und übermorgen am Dienstag ist es dann eher grau, immer wieder Regen mit dabei, zwischendurch auch mal aufgelockert und es bleibt aber weiter recht stürmisch, vor allem an der Küste bei Temperaturen bis 21 Grad maximal. Es ist 10.02 Uhr, Ostseewelle hier mit dem besten Verkehrsservice für unser Land. Da haben wir eine Info aus dem Fährverkehr, zu starke Böen und die Strömung ist auch zu stark, deshalb fährt die Rügenfähre heute nicht zwischen Stahlbrode und Gliwitz. Vor den Flitzerblitzer noch eine Vermisstenmeldung der Polizei aus dem Landkreis Nordwesten-Mecklenburg. Seit Mittwoch wird Leonie Ullerich aus Wismar vermisst, 16 Jahre alt. Alle Infos und ein Bild findet ihr zum Helfen im Web bei ostseewelle.de. Flitzerblitzer stehen auf der A20 Richtung Stettin in der Baustelle Grimm. A24 Richtung Hamburg zwischen Zarrentin und Gudow. B5 vom Ortseingang Ludwigslust aus Kummer kommt und in Fehlan Richtung Prizier. B96 zwischen Neustrelitz und Fürstenberg am Abzweig Pripat. Dann B105 Benfisch Richtung Rostock, B23 in Slate Richtung Parchim und am Ortsausgang Brüssow Richtung Löcknitz. In Jürgeshof Richtung Rostock, in Letzin Siedlung Richtung Buro, in Müggenburg Richtung Wismar, in Neumukran Richtung Sassnitz und ihr habt auch noch einen.
6: Moin liebes Ostseewelle-Team, hier ist Oliver. Ich wollte Bescheid sagen, dass in Güstrow-Liebnitzbrücke Richtung Rostocker Straße die Polizei steht und lasert. Schön hinterm Haus versteckt. Schönen Sonntag.
0: Danke dir. Und eine Info gerade auch noch reingekommen. Vorsicht bitte im Landkreis Nordwesten Mecklenburg zwischen Ilo und Matzo in der Nähe von Neuburg. Da läuft ein kleiner Hund umher.
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0: Elisabeth Reinhold. Und bisher sind noch keine Bilder von der Hochzeit von Taylor Swift aufgetaucht. Es wird nun sogar gemunkelt, ob vielleicht ein ganzer Film einfach daraus entstehen könnte. Ja, hier hört ihr sie jetzt mit The Fate of Ophelia.

Ihr hört Ostseewelle Hit Radio Mecklenburg-Vorpommern und Marie aus Neubrandenburg. Die macht sich gerade mit den Kids fertig und dann wollen sie zum Familientag der TSG Neustrelitz. Die laden heute ins Parkstadion ein. Auf dem Fußballplatz gibt es mehrere Stationen und richtig was zu erleben. Und ihr Musikwunsch zum Fertigmachen hat sie abgegeben im Web bei ostseewelle.de. Wünscht sich was von Elton John.

0: das Wochenende und habt Ostseewelle im Ohr. Sonntag, kurz vor 10:30. Gleich geht's hier weiter mit der neuesten Musik, mit allen aktuellen Hits. Die neue Nummer von Ausdies ist mit dabei, Angel Eyes. Und dazu gibt's Club-Sounds von DJ Antoine Ma Chérie. Schön zum Mitsingen, bleibt bei uns.
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Vorsicht bitte auf der A20 Richtung Lübeck, zwischen Bad Doberan und Kröpelin eine ungesicherte Unfallstelle. A20 Richtung Lübeck, Vorsicht bitte zwischen Bad Doberan und Kröpelin eine ungesicherte Unfallstelle. Fahrt überall schön vorsichtig.

0: Die Insel Usedom will einen Weltrekord holen. Ihr hört Ostseewelle am Sonntag und der Bikini feiert heute am 5. Juli 80. Geburtstag. Und wo passt ein Bikini besser als am Strand? Deshalb hat die Insel Usedom gesagt, hey, wir wollen heute einen Weltrekord holen. Über 1000 Frauen heute in den Kaiserbädern am Strand im Bikini für die Bikini-Parade. Organisiert hat alles Jürgen Kraft. Heute 14 Uhr soll's losgehen. Jürgen, ein bisschen betrübt bist du aber aktuell durchs Wetter, ne?
1: Wir sind ja nun mal die Sonneninsel Usedom, ne? Dann ist das ja so, dass die Leute schon früh morgens am Strand liegen. Dann sind die total relaxed, total entspannt. Wir haben alles tolle Urlaub auf der Insel Usedom, ne? Und dann sagen die sich, oh, bei dem schönen Wetter, puff, können wir mal schnell unten uns an die Wasserkante stellen. Jetzt ist ja das Problem, jetzt sind die ja noch nicht unten alle am Strand.
0: Wir wollen natürlich alle gemeinsam den Rekord nach Usedom holen. Jürgen, das deshalb stimmt. Mach nochmal einen Aufruf an alle, damit sie alle vorbeikommen, im Bikini.
1: Richtig, also Leute, wenn ihr irgendwo in der Nähe der Seebrücke Ahlbeck seid, zieht euch einen dicken Pullover drüber, dass ihr ab 14 Uhr den Pullover auszieht und da im Bikini in der Reihe steht, wir wollen den Weltrekord. Und es ist jetzt alles shit egal, wir kämpfen drum. Kommt runter an den Strand und macht einfach diesen Gag mit.
0: 1085 müssen es am Ende sein, damit der Weltrekord auf die Insel Usedom geholt wird für die Bikini-Parade. Jürgen, Wir drücken ganz doll die Daumen. Heute 14 Uhr in Ahlbeck.
1: Das ist schön. Dann drückt die Daumen und schiebt die Wetterwolken weg. Und jetzt heißt es, wir geben alles.
0: Um 14 Uhr geht's los am Strand von Ahlbeck auf der Insel Usedom, um den Weltrekord in der Bikini-Parade nach Mecklenburg-Vorpommern zu holen. 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

Na, auch mitgesungen? Das war einer eurer Lieblingshits aus den 90ern. Und damit die Mischung stimmt, jetzt wieder ein Hit aus den aktuellen Charts. Hier bei Ostseewelle.

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7: AfD-Parteitag endet in Erfurt. Pistorius rechnet mit Verpflichtungen für Litauen-Brigade. Guten Tag, ich bin Lisa Schwarzkopf. In Erfurt geht heute der AfD-Bundesparteitag zu Ende. Zum Abschluss sprechen die Parteichefs Weidel und Kropala. Beide wurden gestern im Amt bestätigt. Begleitet wurde der Parteitag von Protesten zehntausender Menschen. Größere Zwischenfälle blieben laut Polizei gestern aber aus. Um die Ostflanke der NATO zu verstärken, baut die Bundeswehr eine Litauen-Brigade auf. Verteidigungsminister Pistorius rechnet damit, dass nicht genug Freiwillige zusammenkommen. Das hatte der Bild am Sonntag gesagt. Heißt, es müssen Soldaten verpflichtet werden, nach Litauen zu gehen. Eine Demokratie ist nur so stark, wie wir alle zusammen. Das hat Ministerpräsidentin Schwesig auf dem Christopher Street Day in Schwerin gesagt. Minderheiten seien das Frühwarnsystem der Demokratie und die Ersten, die spüren, wenn dieses Fundament Risse bekommt, so die Landeschefin weiter. Der Schweriner CSD hat dieses Jahr 20. Jubiläum gefeiert. Bei der Fußball-WM geht's um die nächsten Viertelfinaltickets. Brasilien und Norwegen treffen in der Nacht im Achtelfinale aufeinander. Am frühen Morgen unserer Zeit gibt's dann das Duell von Mexiko und England. Marokko und Frankreich stehen bereits als erste Viertelfinalisten fest. 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Und jetzt das Wetter.
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8: Wir haben aktuell zwischen 17 und 19 Grad bei uns in Mecklenburg-Vorpommern. Bis zu 23 Grad sind noch drin und die Regenwolken verziehen sich. So langsam zeigt sich vermehrt die Sonne und im Laufe des Nachmittags wird es dann auch noch immer schöner. Nur an der Küste weht noch ein recht frischer Wind. Der Zwei-Tage-Trend ist dann grau und nass bei Temperaturen bis 20 Grad. 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A20 Richtung Lübeck. Zwischen Kröpelin und Neukloster gab es einen Unfall. Da staut es sich so langsam zurück. Eine Viertelstunde mehr einplanen oder fahrt am besten schon Kröpelin runter und folgt dann der U56. Flitzerblitzer. Die stehen auf der A20 Richtung Stettin in der Baustelle Grimm. A24 Richtung Hamburg zwischen Zarrentin und Gudow. B96 Rügenzubringer Richtung A20 Hörersplatz Rügenblick. B105 Güstrow-Liebnitzbrücke. B104 ist Güstrow. Dann B105 in Benfisch Richtung Rostock und in Mönchhagen aus Rostock kommt. B109 zwischen Anklam und Sieten in der 70er. In Bergen auf Rügen in der Sassenzer Chaussee. Am Ortsausgang Brüssow Richtung Löcknitz. In Greifswald Anklammer Landstraße Höhe Elisenpark. In Lankengranitz Richtung Selin. Und in Neumokran Richtung Sassnitz. Habt ihr auch noch welche gesehen? Dann ruft euch bei uns auf der Studio-Hotline. Es ist die 0381 49 78 110. Dann keiner meldet mehr. Aktuelle Flitzerblitzer.

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1: Hi, herzlich willkommen zu euren Top 20 Hörercharts. Das sind die 20 beliebtesten und größten Hits der vergangenen 7 Tage, gewählt von euch. So, und wer konnte sich verbessern? Wer muss diese Woche einige Plätze abgeben? Kann Shakira mit Burner Boy die Spitze verteidigen? Das erfahren wir hier in den nächsten 2 Stunden. Na klar, brandneue Hit-Tipps haben wir auch wieder am Start. Zum Beispiel heute von Kylie Minogue, Mark Foster, David Guetta und Madonna.
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1: Fever Dream, Alex Warren hatten wir auf der 3. Olivia Rodrigo, Drop Dead, das war die 2.

0: 3 von Shakira und Donnerboy.
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0: Neu in den Charts, Good Old Days. Hier ist Chris, dies Randy.
1: Platz

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0: 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Platz 19.

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1: Ja, wie versprochen, hier was Neues von Madonna. 40 Jahre schon am Drücker. Vor 2 Jahren war sie auch live bei uns in Deutschland. Die nächste große Konzertreise soll schon in Planung sein. Dafür braucht man natürlich auch neue Musik. Dazu kommen wir gleich. 7 Grammys hat sie schon in der Schrankwand, 300 Millionen Tonträger insgesamt verkauft. Ja, und Anfang der 80er ging für sie die Karriere los. Material Girl, Like a Prayer, Holiday. Damals tanzte sie noch nächtelang in dem New Yorker Danceclub Danceteria. Und so heißt auch ihr neuer Song. Unser erster Hitvorschlag, hier kommt Madonna.

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1: In dieser Woche müssen Leonie und Callum Scott 5 Plätze abgeben. Es geht runter auf Platz 12 mit Stay. Hier sind eure meistgewünschten Hits der Woche. Die Top 20 Charts und wir sind schon bei
2: Platz 16.
1: Da kommt Sorry Puppy von Becky G. Sie singt die Nummer, Topic hat's produziert.

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8: Ein durchaus wechselhafter Sonntag, aktuell um die 19 Grad. Sonne, Wolken, Regen, heute alles mit dabei. Zum Nachmittag größtenteils sonnig und trocken. Der Zwei-Tage-Trend dann auch eher grau. Viele Wolken, immer wieder Regen mit dabei. Um 20 Grad. 12.31 Uhr ist es. 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A14 Richtung Karstadt im Kreuz Schwerin in der Überleitung zur A24 Richtung Hamburg. Da gab es einen Unfall. Die Polizei ist vor Ort und leitet euch erstmal dran vorbei. A20 Richtung Lübeck zwischen Kröpel und Neukloster gab es einen Unfall. Die Polizei leitet euch auch da langsam dran vorbei, dauert aber so 20 Minuten mehr. Flitzerblitzer. Stehen auf der A20 Richtung Stettin in der Baustelle Grimm. Dann A24 Richtung Hamburg zwischen Zarrentin und Guru. B5 in Filan Richtung Prezier. B96 zwischen Neustrelitz und Fürstenberg am Abzweig Pripert. B104 Güstrow-Liebnitzbrücke. B105 in Bentwisch Richtung Rostock oder Mönchhagen aus Rostock kommend. B109 zwischen Anklam und Zieten in der 70er. B191 in Parchim Richtung Spornitz. B23 in Slate Richtung Parchim. In Bergen auf Rügen, Sassnitzer Chaussee stadtauswärts, am Ortsausgang Brüssel Richtung Löcknitz, Greifswald an Klammer Landstraße Höhe Elisenpark, in Jürgeshof Richtung Rostock, in Lankengranitz Richtung Selin, in Letzin Siedlung Richtung Buro, zwischen Lubko und Prora in der 60er, in Mückenburg Richtung Wismar und in Neumokran Richtung Sassnitz. Habt ihr auch noch welche gesehen? Ruft euch bei uns auf der Studio-Hotline, das ist die 0381 49 78 110, denn keiner meldet mehr. Aktuelle Flitzerblitzer.

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1: Oh, yeah. 1996, heute vor 30 Jahren. Henry Maske sagte Goodbye. Jahrelang erfolgreich beendete er 1996 seine Boxkarriere und ausgerechnet seinen letzten Kampf verliert er. Virgil Hill war sein Gegner. Sarah Brightman und Andrea Bocelli unterstützten den Abgang mit Time to Say Goodbye. Die Nummer hielt sich insgesamt 13 Wochen in den Charts. Auch 96, Michael Schumacher wechselte von Benetton zu Ferrari, um in den Folgejahren erfolgreichster Formel-1-Pilot ever zu werden. 1996, der US-Rapstar Tupac wurde angeschossen und erlag dann seinen Verletzungen 6 Tage später. Wie das immer so ist, erst danach wurde seine Musik so richtig erfolgreich. 96 gab es sehr große Aufregung um das erste geklonte Schaf, Dolly. Es war auch das erste Säugetier der Welt, das geklont wurde. Independence Day mit Will Smith war 96 der Kinohit des Jahres. In den Musikcharts war Macarena von Los Del Rio, Mr. President, Coco Jumbo und Robert Miles Children angesagt. Ganz vorneweg und im kompletten Sommer 96 auf 1 die Spice Girls mit Wannabe.

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1: Einmal von Nord nach Süd und auch von West nach Ost ist er unterwegs. In diesem Sommer zu erleben bei diversen Live-Konzerten. Mit im Gepäck hat Mark Foster natürlich seine größten Hits wie Stimme und Chöre. Und auch diesen neuen Song, den wir gerade gehört haben, Müde. Hitvorschlag Nummer 2 hier in der Show. Hier kommt die nächste Platzierung.
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1: The Bowser, Magnetic.

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9: AfD-Parteitag endet in Erfurt. Fahimi fordert AfD-Verbot. Guten Tag, ich bin Lisa Schwarzkopf. Die AfD setzt ihren Parteitag in Erfurt heute fort. Auf dem Plan stehen kleinere Themen, etwa die Wahl von Ersatzrichtern für das parteiinterne Gericht. Gestern waren die Parteichefs Weidel und Chrupalla im Amt bestätigt worden. Zehntausende Menschen hatten in Erfurt gegen die AfD demonstriert. DGB-Chefin Fahimi fordert ein Verbotsverfahren gegen die AfD. Das müsse jetzt aus den Ländern heraus auf den Weg gebracht werden, sagte sie beim Protest gegen den AfD-Parteitag. Der aus Erfurt stammende Bundesumweltminister Schneider lobte die Proteste. Die AfD sei nicht nur ein Ostproblem, sondern bedrohe das ganze Land. Mecklenburg-Vorpommern will sich stärker um Fachkräfte aus Zentralasien bemühen. Wirtschaftsstaatssekretär Schulte ist diese Woche deswegen mit weiteren Wirtschaftsvertretern unter anderem nach Usbekistan gereist. Mit der dortigen Agentur für Arbeitsmigration wurde eine gemeinsame Absichtserklärung unterzeichnet. Zum Auftakt der Tour de France hat sich Jonas Vingegaard mit seinem Team Wismar den Etappensieg beim Mannschaftszeitfahren in Barcelona geholt. Damit sicherte sich der Däne auch das gelbe Trikot. Heute steht die zweite Etappe an. Es geht über fast 170 Kilometer von Tarragona nach Barcelona. 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
10: Stellenweise haben wir jetzt die 20 Grad geknackt. Bis zu 23 sind noch drin und die Sonne setzt sich so langsam durch. Ein paar Wolken begleiten uns aber auch den weiteren Tag über. Und es kann auch noch mal nass werden. Dazu weiter recht stürmisch, vor allem an der Küste. Der Zwei-Tage-Trend ist dann auch eher grau und nass um 20 Grad. 13.02 Uhr ist es. 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A11 Richtung Stettin, kurz vor Gramzow. Da gab es einen Auffahrunfall, geht einspurig dran vorbei. A14 Richtung Karstadt im Kreuz Schwerin in der Überleitung zur A24 Richtung Hamburg. Auch da hat es geknallt, die Polizei ist vor Ort und leitet euch dran vorbei. Eine Info aus dem Fährverkehr, die Rügenfähre fährt heute nicht zwischen Schallbrode und Glewitz. Es ist einfach zu windig. Flitzerblitzer stehen auf der A20 Richtung Stettin in der Baustelle Grimm. A24 Richtung Hamburg zwischen Zarrentin und Gudow. B96 Stralsund Richtung A20 der Rügenzubringer, Höhe Rastplatz Rügenblick. B104 in Güstrow-Liebnitzbrücke. B B105 in Mönchhagen aus Rostock kommt. B109 zwischen Anklam und Zieten in der 70er. B91 in Parchim Richtung Spornitz. B23 in Slate Richtung Parchim. In Bergen auf Rügen, Sassnitzer Chaussee stadtauswärts. Greifswald, Anklammer Landstraße, Höhe Elisenpark. In Lanken-Granitz Richtung Selin. In Letzin-Siedlung Richtung Buro. Zwischen Lübkow und Prora. In Müggeburg Richtung Wismar. Und in Neumukran Richtung Sassnitz. Habt ihr auch noch welche gesehen? Dann ruft euch bei uns auf der Studio-Hotline. Das ist die 0381 49 78 110. Denn keiner meldet mehr. Aktuelle Flitzerblitzer.

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1: Wir Deutschen sind ausgeschieden. Shakira und Donnerboy bleiben bis zum Schluss dabei bei der WM 2026 mit dem offiziellen Begleitsong Die Die und bei uns seit zwei Wochen hier auf 1. Wen habt ihr in dieser Woche an die Chartspitze gewählt? Das erfahren wir noch in dieser Stunde. Außerdem gibt es noch zwei brandneue Songs von Kylie Minogue und David Guetta. Jetzt weiter mit Bibi Rexha.
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1: New Religion.

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1: Die nordirische Rock- und Popband Snow Patrol, die kennen wir noch von If I lay here. Genau, Chasing Cars. If I just lay here. Sie sind zurück mit einem neuen Song und Kylie Minogue als Verstärkung. Kylie ist ja auch schon eine Weile angesagt, feiert nächstes Jahr ihr 40-jähriges Bühnenjubiläum, plant auch Deutschland-Termine. Das hier ist der neue gemeinsame Song von Snow Patrol und Kylie Minogue, These Alarms.

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1: In dieser Woche geht 6 Plätze aufwärts für Kaigo und Khalid. Save My Love auf Platz 7. Und der Aufsteiger der Woche ist I Knew It, I Knew You. 8 Plätze geht's nach oben für Taylor Swift von Platz 16 auf 8. Gleich die 5 erfolgreichsten und meistgewünschten Hits. Jetzt kommen One Republic.
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1: Need Your Love.

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10: Hier ist das Sonntagswetter bei Ostseewelle. Wir haben um die 20 Grad, 23 sind noch drin, ein bisschen was geht also noch. Dazu Sonne und Wolken im Mix, jetzt größtenteils trocken. Zum Nachmittag dann immer mehr Sonne, ein paar Schauer kann es aber stellenweise noch geben. Zwei Tage Trend, dann eher grau und nass um 20 Grad. 13.30 Uhr ist es.
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10: A11 Richtung Stettin, kurz vor Grammzone, Vollsperrung nach einem Unfall, die letzte freie Ausfahrt ist Warnitz. A14 Richtung Karstädt, im Kreuz Schwerin, in der Überleitung zur A24 Richtung Hamburg, da gab es einen Unfall. Die Polizei ist vor Ort und leitet euch dran vorbei. Eine Info aus dem Fährverkehr, die Rügenfähre fährt heute nicht zwischen Stallbrode und Lewitz, ist zu windig. Flitzerblitzer stehen auch eine ganze Menge. A20 Richtung Stettin in der Baustelle Grimm. A24 Richtung Hamburg zwischen Zarrentin und Gudow. B5 am Ortseingang Ludwigslust aus Kummer kommt. Dann B96 zwischen Neustrelitz und Fürstenberg am Abzweig Pripert. Und B96 Rügenzubringer Richtung A20 Höhe Rastplatz Rügenblick. B104 Güstrow-Liebnitzbrücke. B105 in Mönchhagen aus Rostock kommt. B109 zwischen Anklam und Zieten in der 70er, B91 in Parchim Richtung Spornitz, B23 Slate Richtung Parchim, in Bergen auf Rügen Sassenzer Chaussee stadtauswärts, Greifswald Anklamer Langenstraße Höhe Elisenpark, in Jürgeshof Richtung Rostock, Lanken-Granitz Richtung Selin, Letzin-Siedlung Richtung Buro, zwischen Lubko und Prora in der 60er und in Neumokran Richtung Sassnitz. Habt ihr auch noch welche gesehen? Dann ruft euch bei uns auf der Studio-Hotline. Das ist die 0381 49 78 110. Dann keiner meldet mehr. Aktuelle Flitzerblitzer.
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11: Ostseewelle. Wir befinden uns auf der Zielgeraden Richtung Platz 1. Hier kommen die besten 5. Los geht's mit Fever Dream, Alex Warren.
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0: Edith, unverkennbar, Ed Sheeran und Martin Garrix auf Platz 4.
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0: Einen Platz abwärts geht's für Drop Dead. Hier ist Olivia Rodrigo.
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0: Die Stimme kennt man natürlich, John Martin aus Schweden, hatte damals für die Swedish House Mafia Don't You Worry Child gesungen. Hier nun für David Guetta den Song Human. Unser vierter und letzter Hitvorschlag war das.
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0: Zwei Plätze aufwärts geht's für Mr. Know-It-All. Hier ist Teddy Swims.
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1: So, wir sind angekommen beim Spitzenreiter dieser Woche. Ihr habt für ihn am häufigsten abgestimmt. Auch in dieser Woche bleibt der eure Nummer 1. Zum dritten Mal in Folge. Hier ist Die Die, Shakira und Burna Boy.
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10: AfD-Parteitag endet in Erfurt. Erdbeerverkaufsstand bei Rostock abgebrannt. Guten Tag, ich bin Eileen Schallhorn. In Erfurt geht heute der AfD-Bundesparteitag zu Ende. Zum Abschluss sprechen die Parteichefs Weidel und Kopalla. Beide wurden gestern im Amt bestätigt. Begleitet wurde der Parteitag von Protesten zehntausender Menschen. Größere Zwischenfälle blieben laut Polizei bisher aus. Um die Ostflanke der NATO zu verstärken, baut die Bundeswehr eine Litauen-Brigade auf. Verteidigungsminister Pistorius rechnet damit, dass nicht genug Freiwillige zusammenkommen. Das hat er der Bild am Sonntag gesagt. Heißt, es müssen Soldaten verpflichtet werden, nach Litauen zu gehen. 4 von 10 Arbeitnehmern in Deutschland glauben nicht, dass sie ihren Job bis zur Rente ausüben können. Das zeigt eine Umfrage im Auftrag des Deutschen Gewerkschaftsbundes, schreiben die Funke-Zeitungen. Im Handwerk, in der Pflege und anderen körperlich und psychisch belastenden Berufen ist es sogar jeder Zweite. In Benfisch bei Rostock ist am frühen Morgen eine Erdbeerbude abgebrannt. Der Verkaufsstand in Erdbeerform beim Hansecenter war kurz vor 6 Uhr in Flammen aufgegangen und wurde komplett zerstört. Die Polizei geht offenbar davon aus, dass jemand die Bude absichtlich angezündet hat und ermittelt in Richtung Brandstiftung. 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Und jetzt das Wetter.
11: Sonne und Wolken lässt der Sonntag springen. Das haut hin soweit. Es ist tatsächlich nur eine einzige Regenwolke im Land unterwegs. Nördlich von Neubrandenburg. Da regnet so ein ganz, so ein paar Meter nur. Ansonsten ist es überall trocken bei 23 Grad. Fühlt sich durch den Wind ein bisschen frischer an. 2-Tage-Trend. Morgen am Montag wieder dicke Wolken. Erstmal trocken, später ist der Regen dabei 20 Grad, Dienstag bis 22 Grad, dafür aber teilweise
12: Gewitter.
11: Teilweise. 14.02 Uhr, bester Verkehrsservice für unser Land hier bei Ostseewelle. Die A11 Richtung Stettin, kurz vor Geramzow, ist aktuell vollgesperrt nach einem Unfall. Letzte freie Ausfahrt ist hier Warnitz. Die Info vom Fährverkehr, Rügenfähre heute wieder nicht unterwegs zwischen Stahlbrode und Glewitz. Der Wind macht's unmöglich. Blitzer. Haben wir auf der A20 Richtung Stettin in der Baustelle Grimmen. Dann A24 Richtung Hamburg zwischen Zarrentin und Gudow. B5 Verlahn Richtung Prezier. B104 Güstrow-Liebnitzbrücke. B105 Mönchhagen, wenn ihr aus Rostock kommt. B109, das ist zwischen Zieten und Anklam in der 70er. B191. Ein Parchim Richtung Spornitz. Bergen auf Rügen, Sassnitzer Chaussee statt auswärts. Greifswald, die Anklamer Landstraße beim Elisenpark. Jürgeshof Richtung Rostock. Lanken-Granitz Richtung Sillin. zwischen Lubkow und Procha in der 60er. Mögenburg Richtung Wismar. Zwischen Neddemin und Neubrandenburg auch hier 70 gestattet. Und Ribnitz Saaler Chaussee statt auswärts. Wenn ihr mehr gesehen habt am Sonntag, dann tut euch keinen Zwang an und ruft gern an. Studio Hotline ist immer die 0381 49 78 110. Denn keiner meldet mehr aktuelle Flitzerblitzer.
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11: Den schönsten Sonntag der Woche wünscht. Ostseewelle. Mit Adrian Mützel hier am Fernrohr. Und das ist Dermot Kennedy. Kiss me.

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0: Ja, wir haben auch die Töne, die alle vertragen können, wenn es gestern Abend ein bisschen länger ging auf der Feier. Akustischer Balsam von Lola Young, Messi gleich nach halb, samt neuem von Leonie und Calum Scott. Immerhin, das ist die meiste Musik mit allen aktuellen Hits bei eurem Lieblingssender.
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0: Blick zum Wetter am Samstag hier bei Ostseewelle. Es ist überall trocken im Moment und das spielt auch gelben Sande genau in die Karten. Da ist am Jagdschloss heute historisches Schlossfest. Bis 17 Uhr geht es noch und bei 23 Grad auch durchaus erträglich. Generell heute trockener als die vergangenen Tage, aber windiger. Auch im Zwei-Tage-Trend eher unbeständig bei 22 Grad Maxi. 14:30, halb drei. Bester Verkehrsservice für unser Land hier bei Ostseewelle. Auf den Straßen soweit alles in Ordnung. Info vom Fährverkehr kriegt er mit. Rügenfähre heute nicht unterwegs zwischen Stahlbrode und Glewitz. Und vor den Flitzerblitzern eine Vermisstenmeldung der Polizei im Landkreis Nordwestmecklenburg. Leonie Olerich aus Wismar wird vermisst, seit Mittwoch 16 Jahre alt. Alle Infos und Bild zum Helfen im Web bei ostseewelle.de. Flitzerblitzer haben wir auf der A24 Richtung Hamburg zwischen Zarrentin und Gudow. Dann auf der B5 Ludwigslust, wenn ihr aus Kummer kommt. B96 zwischen Neustrelitz und Fürstenberg. Nochmal 96 Richtung A20 Höhe Rügenblick. B104 Güstrow, Liebnitzbrücke. B105 Mönchhagen, wenn ihr aus Rostock fahrt. B109 zwischen Anklam und Zieten in der 70er. B321 Slate Richtung Parchim. Brüssow Richtung Löcknitz. Greifswald, Anklammer Landstraße Höhe Elisenpark. Lankengranitz Richtung Selin. Zwischen Dubko und Prora in der 60er. Dann Mögenburg Richtung Wismar. Und Ribnitz-Damgarten in der Saaler Chaussee, hier stadtauswärts. Wenn ihr mehr gesehen habt, dann ergänzt gerne so ihr könnt. Studio-Hotline ist immer die 0381 49 78 110. Denn keiner meldet mehr aktuelle Flitzerblitzer.
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0: Thank you, DJ.
1: Schönes Wochenende.
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würde gern heute noch was erleben, der könnte im Zoo Stralsund heute sein Glück finden. Da ist nämlich 56. Zoofest und die zweite Zoo-Olympiade. Geht hier noch bis 17 Uhr. Tanzgruppe tritt noch auf, ein bisschen Shanty-Core-Musik und natürlich der große Abschlusswettkampf der Zoo-Olympiade. Also wer Bock hat, ab ins Zoo mal wieder.

0: das Beste für eure Ohren. Dieses Versprechen halten wir hier bei Ostseewelle rund um die Uhr ein. Beweisstück für eure Löffel gleich nach drei. Ein Song von der Sonne geküsst, könnte man sagen. Marques Vayamos Compañeros von 2007. Und neues, absolutes Ohrwurmpotenzial von Alle Farben und René Miller gleich nach drei.
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9: Pistorius rechnet mit Verpflichtungen für Litauen-Brigade. AfD-Parteitag endet in Erfurt. Guten Tag, ich bin Eileen Schallhorn. Verteidigungsminister Pistorius geht davon aus, dass für die Litauen-Brigade auch Soldatinnen und Soldaten verpflichtet werden müssen. Das hat er der Bild am Sonntag gesagt. Bisher konnte die Mehrzahl der Dienstposten mühelos mit Freiwilligen besetzt werden, so Pistorius. Das wird aber nicht reichen. Die AfD setzt ihren Parteitag in Erfurt heute fort. Auf dem Plan stehen kleinere Themen, etwa die Wahl von Ersatzrichtern für das parteiinterne Gericht. Gestern waren die Parteichefs Weidel und Krupalla im Amt bestätigt worden. Zehntausende Menschen hatten in Erfurt gegen die AfD demonstriert. Eine Demokratie ist nur so stark, wie wir alle zusammen. Das hat Ministerpräsidentin Schwesig auf dem 20. Christopher Street Day in Schwerin gesagt. Minderheiten seien das Frühwarnsystem der Demokratie und die Ersten, die spüren, wenn dieses Fundament Risse bekommt, so die Landeschefin weiter. Brasilien gegen Norwegen. Das ist das nächste Duell bei der Fußball-WM. Für beide geht's in der Nacht um den Einzug ins Viertelfinale. Danach kommt's zum Duell von England und Mexiko. Die ersten beiden Viertelfinalteilnehmer der WM stehen bereits fest. Es sind Marokko und Frankreich. 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
0: Hey, regenfrei aktuell im Land. Ja, Ostseewelle ist hier. Und wir gucken auf die Temperaturen. 23 Grad maximal heute drin. Vielleicht später nochmal ein Schauer. Aber das, was so ein bisschen das Bild stört heute, ist der Wind. Aber können wir vielleicht mitleben. Zwei-Tage-Trend. Morgen am Montag zum Wochenstart dicke Wolken. Erst trocken, der Regen kommt später am Tag bei 20 Grad. Dienstag 22 Grad, dafür teilweise aber Gewitter möglich. 15.02 Uhr, bester Verkehrsservice für unser Land hier bei Ostseewelle. Straßen sind soweit in Ordnung. Info vom Fährverkehr für euch. Rügenfähre fährt zwischen Stallbrod und Glewitz heute nicht. Der Wind macht's unmöglich. Blitzer stehen A24 Richtung Hamburg zwischen Zarrentin und Gudow. B96 zwischen Neustrelitz und Fürstenberg Höhe Pripat. B109 zwischen Anklam und Zieten, hier dürft ihr 70 fahren. B196 Zirko Richtung Pantow. Größo Richtung Löcknitz. Greifswald, die Anklammer Landstraße Höhe Elisenpark. Karo Richtung Binz. zwischen Nedemin und Neubrandenburg in der 70er und der Ribnitz-Saaler-Chaussee stadtauswärts. Wenn ihr irgendwo noch was gesehen habt, dann meldet euch, so es geht. Studio-Hotline immer die 0381 49 78 110, denn keiner meldet mehr aktuelle Flitzerblitzer.
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0: Mit dem A-Team heute hier gefühlt, ne? Alle Farben gleich mit Renee Miller, Amy McDonald jetzt und ich bin Adrian Mützel. Guten Tag.

0: 15.16 Uhr Ostseewelle hier, bester Verkehrsservice für unser Land, immer sofort, wenn etwas passiert. Die A14 Richtung Karstadt betreffend, also Richtung Süden, kurz vor Ludwigslust, ungesicherte Unfallstelle. Einsatzkräfte hier auf dem Weg, dementsprechend da aufpassen auf der A14 Richtung Karstadt. Vor Ludwigslust, ungesicherte Unfallstelle.
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2: Jetzt alle Farben featuring René Miller mit Body Talk.

0: Gibt's hier musikalisch voll auf die 12 und das um kurz vor 2:30. Ostseewelle ist hier am Sonntagnachmittag mit Kamrads neuestem Machwerk Hug Yourself. In der meisten Musik mit allen aktuellen Hits dazu. 90er von Living in a Box und ein bisschen Ronan Keating. Bis gleich, gleich.
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0: Sieht gar nicht so schlecht aus heute am Sonntagnachmittag. Aktuell überhaupt gar kein Regen, also gar nicht bei uns im Land. 23 Grad gibt es maximal aufs Dach. Der Wind lässt das Ganze allerdings ein bisschen kühler anfühlen. Zwei-Tage-Trend, morgen der Wochenstart mit 20 Grad. Trocken, am Anfang, hinten raus mehr Regen und Dienstag 22 Grad. Da gibt es dann auch noch Gewitter. So, 15:30 ist es aufgerundet.
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0: Gar nicht mal so gute Nachrichten von der R14 Richtung Karstadt vor Ludwigslust. Ist jetzt voll gesperrt nach einem Unfall. Ostseewelle Umleitungsempfehlung hier. Kreuz Schwerin runter auf die A24 bis Neustadt Glewe. Und da könnt ihr wieder auf die A24 fahren. Landkreis Vorpommern Rügen, die B96 hinter Lietz zur Richtung Bergen auf Rügen liegen bleibe auf der Fahrbahn. Und Info vom Fährverkehr. Wen wundert's bei dem Wind? Die Rügenfähre fährt nicht zwischen Stallbrode und Glewitz. Dann haben wir vor den Flitzerblitzern noch eine Vermisstenmeldung der Polizei aus dem Landkreis Nordwestmecklenburg. Leonie Olerich aus Wismar wird vermisst. 16 Jahre alt, seit Mittwoch schon. Alle Infos und Bilder im Web bei ostseewelle.de. Blitzerblitzer auf der A24 Richtung Hamburg zwischen Zarrentin und Gudow. B5 Ludwigslust, wenn ihr aus Kummer kommt. B109 Greifswald, wenn ihr aus Anklam fahrt, die 196 in Zirko Richtung Pantow. B23 Slate Richtung Parchim. Brüssow Richtung Löcknitz. Greifswald, die Anklammer Landstraße Höhe Elisenpark. Jürgeshof Richtung Rostock. Karow Richtung Binz. Zwischen Löwitz und Ratewo hier 80 erlaubt. Zwischen Neddemin und Neubrandenburg in der 70er. Des Weiteren.
8: Hier ist der Thomas. Ich wollte bloß Bescheid sagen, dass im Ribnitz-Bammgarten im Klockwitzer Weg Höhe Alte Kantine gelesen wird, beidseitig.
0: Thomas, bester Mann, wenn ihr mehr gesehen habt, Studio-Hotline immer die 0381 49 78 110, denn keiner meldet mehr aktuelle Flitzerblitzer.
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0: Also erstmal alles Gute zum Geburtstag, lieber Bikini. Du wirst heute 80 Jahre alt. Da kann man nochmal klatschen. Ja, herzlichen Glückwunsch. Und aus diesem Anlass haben die Kaiserbäder auf Usedom gesagt, yo, lass mal heute einen Weltrekord starten. Es gibt schon so eine verrückte Aktion. 1085 Menschen haben das in China geschafft, also 1085 Frauen, sich in einer Reihe im Bikini zu versammeln. Und jetzt hat sich Jürgen Kraft aus Arlberg, Bademodensammler und Organisator dieses Versuchs, gedacht, ey, das machen wir heute auch und gucken mal, was bei rumkommt. 14 Uhr ist es gestartet und das Wetter hat gesagt, oh, nee, also das kriegen wir nicht hin. Hat nicht ganz gereicht, aber ein gutes Gefühl bleibt trotzdem, sagt Jürgen.
1: Dann kamen Leute und ich habe mich so begeistert erhoben, ich habe an der Seebrücke gestanden. Wo kommt ihr denn her? Na, aus Berlin. Wir haben davon gehört, Weltrekordversuch. Dann aus Dresden. Wir haben davon gehört, Weltrekordversuch. Und dann wirklich Damen, die haben hingestellt, trotz des Wetters, ausgezogen, hingestellt. Und dann sind wir mit dem Buggy abgefahren und dann haben wir zwischen 238 und 40. Es kann sein, dass wir uns in zwei verzählt haben, aber wenigstens 240 Leute sind gerecht.
0: Sagt Jürgen Kraft, Organisator des Rekordversuchs. Naja, dann versuchen wir es nächste Woche nochmal, wenn es nicht windig ist. 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
10: Pistorius rechnet mit Verpflichtungen für Litauen-Brigade. AfD-Spitze bekräftigt Machtanspruch zum Ende des Bundesparteitages. Guten Tag, ich bin Eileen Schallhorn. Um die Ostflanke der NATO zu verstärken, baut die Bundeswehr eine Litauen-Brigade auf. Verteidigungsminister Pistorius rechnet damit, dass nicht genug Freiwillige zusammenkommen. Das hat er der Bild am Sonntag gesagt. Heißt, es müssen Soldaten verpflichtet werden, nach Litauen zu gehen. Am Ende des Bundesparteitages in Erfurt hat die AfD-Spitze klare Ziele formuliert. Man will raus aus der Opposition und rein in die Regierungsverantwortung. AfD-Chef Chrupalla gab Siege bei den anstehenden Landtagswahlen als Ziel aus, sprach aber auch über den Bund. Co-Chefin Weidel blies ins gleiche Horn. 4 von 10 Arbeitnehmern in Deutschland glauben nicht, dass sie ihren Job bis zur Rente ausüben können. Das zeigt eine Umfrage im Auftrag des Deutschen Gewerkschaftsbundes, schreiben die Funke-Zeitungen. Im Handwerk, in der Pflege und anderen körperlich und psychisch belastenden Berufen ist es sogar jeder Zweite. Nach einem schweren Unfall auf Rügen ermittelt die Polizei wegen fahrlässiger Tötung. Eine 33-Jährige war gestern auf der B96 erst nach rechts von der Straße abgekommen und hatte ihren Wagen dann in den Gegenverkehr gelenkt. Ein Mann starb, 5 weitere Beteiligte kamen schwer verletzt ins Krankenhaus. 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
11: Naja, es geht schlechter heute am Sonntagnachmittag. 23 Grad maximal mit Sonne und Wolken. Regen aktuell Fehlanzeige. Danke, darf gerne so bleiben. 2-Tage-Trend morgen am Montag. Allerdings wieder mehr Wolken und auch Regen. Gerade zum Nachmittag bei 20 Grad Spitze. Dienstag, ja alles wie gehabt, mit 22. Ergänzt durch ein paar Gewitter. Und mittlerweile 16.02 Uhr, bester Verkehrsservice für unser Land hier bei Ostseewelle. A14 Richtung Karstädt, kurz vor Ludwigslust, vollgesperrt nach Unfall. Ostseewelle Umleitungsempfehlung hier Kreuz Schwerin runter auf die A24 bis Neustadt-Glewe und dann könnt ihr wieder auf die 14 auffahren. Info vom Fährverkehr, Rügenfähre außer Gefecht. Wind sagt, nee, kannst heute nicht fahren zwischen Stallbrode und Glewitz, also da geht nichts mehr. Blitzer A24 Richtung Hamburg zwischen Zarrentin und Gudo. B5. Ortseingang Ludwigslust, wenn ihr aus Kummer kommt. Fellan Richtung Prezier auf der B5. B96 auch doppelt im Angebot zwischen Neustrelitz und Fürstenberg. Weiterhin Stralsund Richtung A20 Höhe Rügenblick. B109 Greifswald aus Anklam kommend. Dann geht hier was.
2: Moin Leon, ich möchte einen Blitzer melden. Auf der B109 zwischen Zieten und Anklam, Fahrtrichtung Anklam, steht der graue Caddy wieder. 70er Zone.
11: Dankeschön. Leon, B191 Kolonie Lalchow Richtung Plau am See. B196 Zirko Richtung Panto. Greifswald die Anklamer Landstraße beim Elisenpark. Karo Richtung Binz. Zwischen Löwitz und Ratebur in der 80er, zwischen Neddemin und Neubrandenburg hier sind 70 erlaubt und Ribnitz-Dammgarten, Körkwitzerweg beidseitig. Wenn ihr noch was anderes habt, dann ruft an, so ihr könnt. Studio-Hotline immer die 0381 49 78 110, denn keiner meldet mehr aktuelle Flitzerblitzer.
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11: Den schönsten Sonntagnachmittag der Woche wünscht Adrian Mützel. Gleich Sommersong von Enrique Iglesias, Be With You. Vorher Neues von Halle Humberstone. Schönen guten Tag, ne?

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0: Kelly Clarkson, 2000er Rockröhre, My Life Would Suck Without You, hier bei Ostseewelle am Sonntagnachmittag in der Meistmusik mit allen aktuellen Hits. Wir versuchen aus dem restlichen Wochenende das meiste rauszuholen, würden wir gleich mal machen mit Aiken und Lonely, offizieller Sommerhit aus dem Jahr 2005 und Neues beigesteuert zur Ostseewelle Playlist Somber Homewrecker.
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0: Haut hin, wettertechnisch, alles trocken im Moment. Auch, ja, erstmal kein weiterer Regen in Sicht. Freuen wir uns drüber bei 22 Grad am Sonntag. Sonne und Wolken, spendierter Tag. Im Zwei-Tage-Trend wieder deutlich wechselhafter. Morgen am Montag mehr Wolken. Bei 20 Grad, Dienstag auch noch Gewitter bei 22. 16:30 gleich, bester Verkehrsservice für unser Land hier bei Ostseewelle. A14 Richtung Karstädt, kurz vor Ludwigslust, Vollsperrung nach Unfall. Ostseewelle Umleitungsempfehlung, Kreuz Schwerin runter auf die A24. Dann fahrt ihr bis Neustadt-Glewe und da wieder auf die A14 rauf. Dann haben wir vor den Flitzerblitzern eine Vermisstenmeldung der Polizei im Landkreis Nordwestmecklenburg. Leonie Oderich aus Wismar wird vermisst. 16 Jahre alt. Seit Mittwoch ist sie nicht mehr zu Hause gewesen. Alle Infos und ein Bild im Web bei ostseewelle.de. Flitzerblitzer stehen A24 Richtung Hamburg zwischen Zarrentin und Gudow. B5 Ludwigslust, wenn ihr aus Kummer kommt. Außerdem Fellan Richtung Prizier. Die B96 kann zwischen Neustrelitz und Fürstenberg. B109 Greifswald, wenn ihr aus Anklam kommt. Und zwischen Zieten und Anklam, hier 70 erlaubt. B196 Zirko Richtung Pantow. Dann Brüssow Richtung Löcknitz. Greifswald, die Anklamer Landstraße Höhe Elisenpark. Karo Richtung Binz. Zwischen Löwitz und Ratebur in der 80er, zwischen Neddemin und Neubrandenburg und Ribnitz-Dammgarten im Körkwitzerweg beidseitig. Wenn ihr mehr gesehen habt, sagt's immer gerne auf der Studio-Hotline, immer 0381 49 78 110. Denn keiner meldet mehr aktuelle Flitzerblitzer.
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Ich weiß nicht, was aktuell so ein bisschen mit dem Sommer los ist. Es geht gefühlt nur mit der Handbremse, so wie heute. Oder volle Power 40 Grad, ne? Aber der Vorteil ist, auch wenn es windig ist, ist eigentlich ein schöner Abschluss des Wochenendes nach den Tagen jetzt, ne? Und mal schöne Runde mit dem Hund oder ein bisschen im Garten sitzen. Hauptsache Ostseewelle läuft. Nö. Und dann werten wir diese letzten 7 Stunden des Wochenendes nochmal um 700% auf. Gleich mit Echo Smith, Cool Kids, vorher Eric Carmen. Das sind die 80er mit Hungry Eyes.

0: 1658, Ostseewelle hier, bester Verkehrsservice für unser Land, immer sofort, wenn etwas passiert. A24 Richtung Berlin für alle Pendler interessant, vor Neuruppin. Aktuell voll gesperrt nach Unfall, letzte freie Ausfahrt ist Herzsprung. A24 Richtung Berlin vor Neuruppin, Vollsperrung nach Unfall, Herzsprung kommt der hier noch runter. Gutes Durchhalten mit der meisten Musik, mit allen aktuellen Hits am Sonntagnachmittag. Madonna und Sabrina Carpenter, Bring Your Love gleich, der ist neu bei uns in der Playlist. Avicii und Alok Black mit Wake Me Up, goldene 2000er, ne?
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5: Pistorius rechnet mit Verpflichtungen für Litauen-Brigade. AfD-Spitze bekräftigt Machtanspruch zum Ende des Bundesparteitags. Guten Tag, ich bin Eileen Schallhorn. Verteidigungsminister Pistorius geht davon aus, dass für die Litauen-Brigade auch Soldatinnen und Soldaten verpflichtet werden müssen. Das hat er der Bild am Sonntag gesagt. Bisher konnte die Mehrzahl der Dienstposten mühelos mit Freiwilligen besetzt werden, so Pistorius. Das wird aber nicht reichen. Die AfD-Spitze hat zum Abschluss des Bundesparteitags in Erfurt ihren Machtanspruch bekräftigt. Man will raus aus der Opposition und rein in Regierungen. Zunächst geht's der AfD-Spitze um die Landtagswahlen, später auch um den Bund. Beim Parteitag gab's Proteste von zehntausenden Demonstranten. Die 7 wichtigsten Ölländer wollen wieder mehr Öl fördern. Denn seit dem Rahmenabkommen zwischen den USA und dem Iran kommen wieder mehr Öltanker durch die Straße von Hormuz. Heißt, das geförderte Öl kann auch verschifft werden. Der Ölpreis nähert sich seitdem wieder dem Niveau von vor dem Irankrieg an. In Benfisch bei Rostock ist am frühen Morgen eine Erdbeerbude abgebrannt. Der Verkaufsstand in Erdbeerform beim Hanse Center war kurz vor 6 Uhr in Flammen aufgegangen und wurde komplett zerstört. Die Polizei geht offenbar davon aus, dass jemand die Bude absichtlich angezündet hat und ermittelt in Richtung Brandstiftung. 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
0: Kannst du nichts sagen. 22 Grad und trocken, samt Sonne und Wolken. So schnell ist dieser Sonntagnachmittag erzählt. 2-Tage-Trend, morgen am Montag später dicke Wolken in der zweiten Tageshälfte und Regen bei 20 Grad Maxi. Dienstag 22 Grad, generell unbeständiger. So, 17.02 Uhr gleich, bester Verkehrsservice für unser Land hier bei Ostseewelle. Die A14 Richtung Karstädt, kurz vor Ludwigslust, voll gesperrt nach Unfall. Ostseewelle Umleitungsempfehlung, Kreuz Schwerin auf die A24 bis Neustadt-Glewe, von da auf die A14 zurück. A24 Richtung Berlin, vor Neuruppin, voll gesperrt nach Unfall, letzte freie Ausfahrt ist Herzsprung. Flitzerblitzer haben wir auf der A24 Richtung Hamburg zwischen Sarrentin und Gudow. B109, Ortseingang Greifswald aus Anklam kommend und zwischen Zieten und Anklam in der 70er. B191, Kolonie Lalchow Richtung Plau am See. B196 in Zirkow Richtung Pantow. B321, Slater Richtung Parchim. Karow Richtung Binz. Letzin Siedlung Richtung Burow. Zwischen Löwitz und Ratebur. Zwischen Neddemin und Neubrandenburg in der 70er und Ribnitz-Damgarten im Körkwitzer Weg beidseitig. Wenn ihr mehr habt, gerne anrufen. Studio-Hotline ist immer die 0381 49 78 110, denn keiner meldet mehr aktuelle Flitzerblitzer.
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0: Nord-Ostsee-Welle am Sonntagabend. Die heiße Phase der Fußball-WM läuft mittlerweile. 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

0: Das ist Ostseewelle, die meiste Musik mit allen aktuellen Hits für euren perfekt entspannten Sonntagabend. Wir machen es möglich gleich mit SDP und Adel Tawil. Ich will nur, dass du weißt, von 2015. Sommerliche Klänge liefern Los del Rio oder wie man auf Deutsch sagen würde, die vom Fluss. Mit Macarena aus den 90ern. Bis gleich.
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0: Das Wetter hier bei Ostseewelle am Sonntagabend sagt uns, ja, bis 23 Grad sind noch drin, Sonne und Wolken am Start und ja, mittlerweile um kurz nach 17:30 lohnt auch mal der Blick in die Nacht. Uiuiui, da kratzen wir aber an den einstelligen Temperaturen, 14 bis 10 Grad möglich, naja. Meistens aber trocken. 2-Tage-Trend, morgen am Montag bis 20 Grad, unbeständig, genau wie am Dienstag, da gibt es 22. 17:31.
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0: Da haben wir die A14 Richtung Karstadt weiterhin kurz vor Ludwigslust. Vollsperrung nach Unfall. Die Ostseewelle Umleitungsempfehlung Schwerin, also Kreuz Schwerin runter auf die A24 bis Neustadt-Glewe und dann wieder auf die A14. A24 Richtung Berlin in Neuruppin, Vollsperrung nach Unfall. Letzte freie Ausfahrt ist hier Herzsprung. Flitzerblitzer. Haben wir auf der A24 Richtung Hamburg zwischen Zarrentin und Gudow. B5 Ludwigslust, wenn ihr aus Kummer kommt. B96 zwischen Neustrelitz und Fürstenberg, Höhe Pripert. B96 Stralsund Richtung A20, Höhe Rügenblick. B109 Greifswald, wenn ihr aus Anklam kommt. Zwischen Ziethen und Anklam in der 70er. B191, Kolonie Lalchow Richtung Plau am See. Dann B196, Zirko Richtung Pantow. Karo Richtung Binz. Zwischen Neddemin und Neubrandenburg. Und Ribnitz-Dammgarten im Körkwitzer Weg beidseitig. Wenn ihr noch mehr gesehen habt, gerne Bescheid sagen. Studio-Hotline ist immer die 0381 49 78 110. Denn keiner meldet mehr aktuelle Flitzerblitzer.
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0: Mit Adrian Mützel und ich sag mal so, rein musiktechnisch wird diese halbe Stunde bei Ostseewelle ein Sahnestück. Anfang machen J-Lo und David Guetta, Save Me Tonight.

Gemütlichkeit hält Einzug am Sonntagabend. Ostseewelle ist hier und eine Möglichkeit, wie wir das Maximum für euch aus dem restlichen Wochenende rausholen, sind eure Musikwünsche. Wenn ihr zum Beispiel wie Marlene aus Greifswald auf dem Balkon sitzt und dann auch noch euer Wunsch von Adel Tawil und STP läuft, dann ist dieser Abend gar erbaulich, oder? So, ich will nur, dass du weißt, jetzt bei uns. Und ich will nur, dass ihr wisst, dass ihr uns jederzeit eure Musikwünsche schicken könnt in Web und App bei Ostseewelle unter Mitmachen.

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9: Pistorius rechnet mit Verpflichtungen für Litauen-Brigade. AfD-Spitze bekräftigt Machtanspruch zum Ende des Bundesparteitages. Guten Abend, ich bin Eileen Schallhorn. Verteidigungsminister Pistorius geht davon aus, dass für die Litauen-Brigade auch Soldatinnen und Soldaten verpflichtet werden müssen. Das hat er der Bild am Sonntag gesagt. Bisher konnte die Mehrzahl der Dienstposten mühelos mit Freiwilligen besetzt werden, so Pistorius. Das wird aber nicht reichen. Am Ende des Bundesparteitages in Erfurt hat die AfD-Spitze klare Ziele formuliert. Man will raus aus der Opposition und rein in die Regierungsverantwortung. AfD-Chef Chrupalla gab Siege bei den anstehenden Landtagswahlen als Ziel aus, sprach aber auch über den Bund. Co-Chefin Weidel blies ins gleiche Horn. Nach einem schweren Unfall auf Rügen ermittelt die Polizei wegen fahrlässiger Tötung. Eine 33-Jährige war gestern auf der B96 erst nach rechts von der Straße abgekommen und hatte ihren Wagen dann in den Gegenverkehr gelenkt. Ein Mann starb, 5 weitere Beteiligte kamen schwer verletzt ins Krankenhaus. Brasilien gegen Norwegen. Das ist das nächste Duell bei der Fußball-WM. Für beide geht's in der Nacht um den Einzug ins Viertelfinale. Danach kommt's zum Duell von England und Mexiko. Die ersten beiden Viertelfinalteilnehmer der WM stehen bereits fest. Es sind Marokko und Frankreich. 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Und jetzt das Wetter.
10: Es ist richtig schön angenehm draußen. 22, 23 Grad noch. Sonne und Wolken, ist nichts da, was uns irgendwie stört. Den Wind verbuchen wir mal als Erfrischung am Abend. 2-Tage-Trend, morgen am Montag dicke Wolken, ist erst trocken und später am Tag kommt der Regen rein bei 20 Grad. Dienstag 22, dafür aber teilweise Gewitter möglich. Jetzt haben wir es 18.03 Uhr. Bester Verkehrsservice für unser Land hier bei Ostseewelle. A14 Richtung Karstadt weiter gesperrt vor Ludwigslust nach einem Unfall. Unsere Ostseewelle Umleitungsempfehlung: Kreuz Schwerin auf die A24 fahren bis Neustadt-Glewe, dann wieder auf die A14. A24 Richtung Berlin vor Neuruppin, Vollsperrung nach Unfall, letzte freie Ausfahrt hier Herzsprung. Und Flitzerblitzer stehen auf der A24 Richtung Hamburg zwischen Zarrentin und Gudow. B5, Ortseingang Ludwigslust, aus Kummer kommend und Villan Richtung Prizier. B96 zwischen Neustrelitz und Fürstenberg Höhe Pripert. B109, Greifswald, wenn ihr aus Anklam kommt. B196, Zirko Richtung Pantow. B321, Slate Richtung Parchim. Jürgeshof Richtung Rostock. Karow Richtung Binz. Letzin Siedlung Richtung Buro. zwischen Neddemin und Neubrandenburg in der 70er. Ribnitz-Dammgarten, Kirkwitzer Weg beidseitig. Und jetzt kommt ihr. Heißt, wenn es noch was zu melden gibt. Studio-Hotline ist in dem Fall die 0381 49 78 110. Denn keiner meldet mehr aktuelle Flitzerblitzer.
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10: Schönen Sonntagabend wünscht Adrian Mützel. Hier ist Ava Max. My Head and My Heart.

0: Wir werden gleich das Sonnenlicht huldigen hier bei Ostseewelle am Sonntagabend. Das heißt ja nicht umsonst Sonntag. No Angels Daylight in Your Eyes von 2001. Das haut doch hin und dazu ein Sound. Also wenn du im Brockhaus unter Entspannt nachklickst, dann steht da wahrscheinlich American Girls von Harry Styles. Es ist so eine geile Nummer und ein perfektes Beispiel, was uns das Musikjahr 2026 unter anderem schon beschert hat. Hörprobe gleich nach halb.
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0: Das Wetter bei Ostseewelle am Sonntagabend. Ja, es ist richtig schön schön. Sonne und Wolken bei 23 Grad maximal. Geil. Schöne Grüße an alle, die gerade auf dem Weg zu Roland Kaiser sind, im Auto sitzen, wo die Party schon abgeht. Ja, gleich seid ihr da. Und alle anderen, macht's euch schön. Später in der Nacht bis 10 Grad Tiefstwerte und im Zwei-Tage-Trend wechselhaft bis 22 Grad, teilweise Regen und Gewitter. So, jetzt haben wir es 18.30 Uhr, halb sieben. Bester Verkehrsservice für unser Land hier bei Ostseewelle. Immer noch die A14 Richtung Karstädt. Ja, kurz vor Ludwigslust nach dem Unfall jetzt immerhin eine Spur offen. Es rollt langsam wieder, hier aber trotzdem der Rückstau. Und vor den Flitzerblitzern eine Vermisstenmeldung der Polizei im Landkreis Nordwestmecklenburg. Leonie Ohlerich aus Wismar wird vermisst. Seit Mittwochabend, 16 Jahre, ist sie alt. Alle Infos und ein Bild zum Helfen im Web bei ostseewelle.de. Flitzerblitzer auf der A24 Richtung Hamburg zwischen Zarrentin und Gudow. B5, Ortseingang Ludwigslust, wenn ihr aus Kummer kommt. Dann B109, Greifswald aus Anklam fahrend. B191, Kolonie Lalchow Richtung Plau am See. B196, Zirko Richtung Pantow. Karo Richtung Binz. Zwischen Neddemin und Neubrandenburg in der 70er. Und Ribnitz-Dammgarten im Kirkwitzer Weg beidseitig.
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8: Ich bin Babit Büchner. Die AfD hat heute in Erfurt ihren zweitägigen Parteitag beendet. Zum Abschluss bekräftigten die Vorsitzenden Alice Weidel und Tino Chrupalla den Machtanspruch der Partei. Weidel sagte:
9: Wir sind eine 30% Volkspartei und wir sind bei weitem die stärkste Kraft in Ostdeutschland. Wir werden regieren. Wir wollen Verantwortung übernehmen.
8: Die Polizei zog unterdessen eine positive Bilanz zu ihrem Einsatz bei den Gegenprotesten. Dennoch seien 11 Einsatzkräfte und mehrere Medienvertreter verletzt worden, sagte Polizeisprecher Patrick Martin. 65 Straftaten seien aufgenommen worden. Dazu werde nun weiter ermittelt. Wenige Tage vor Beginn des NATO-Gipfels in Ankara haben die türkischen Behörden bei Razzien in mehreren Provinzen zahlreiche Menschen festgenommen. Darunter befänden sich Journalisten, Wissenschaftler und Mitglieder linker Gruppierungen, berichteten türkische Medien und Gewerkschaften. Die Behörden bezeichnen die Razzien als Teil von Ermittlungen zur Terrorismusbekämpfung. Kritiker sagen dagegen, es gehe darum, Proteste zu verhindern. Und zum Sport. Jürgen Klopp soll dem Deutschen Fußballbund für das Amt als Bundestrainer zugesagt haben. Das berichtet zumindest Transferexperte Fabrizio Romano.
10: Ein Vollzug ist das Ganze nicht, denn selbst der Transferexperte schreibt ja, Details zu Klopps Vertrag und auch zu seinem Ausstieg bei Red Bull müssten noch besprochen werden. Seine grundsätzliche Bereitschaft, Bundestrainer sein zu wollen, hatte Klopp ja schon in der Nacht auf Samstag bei Magenta TV deutlich gemacht.
11: Also ich bin bereit.
10: Auch da erklärte Klopp aber schon, dass zunächst noch Details mit dem DFB und Red Bull geklärt werden müssten. Insofern kein neuer offizieller Stand, aber dass Jürgen Klopp beim DFB der Wunschnachfolger für Julian Nagelsmann ist und die Chancen gut stehen, das stimmt weiter. René Thorau, Nachrichtenredaktion.
8: Bei der WM nimmt Norwegen unterdessen die nächste Premiere ins Visier. Nach dem ersten Sieg in einem K.O.-Spiel bei einer Fußball-Weltmeisterschaft wollen die Skandinavier jetzt ins Viertelfinale einziehen. Im Achtelfinale trifft das Team um 22 Uhr unserer Zeit auf Brasilien. Um 2 Uhr morgens spielt dann anschließend Co-Gastgeber Mexiko gegen England.
12: Der Blick zum Wetter hier bei Ostseewelle am Sonntagabend. Ja, es geht eigentlich. 22 Grad sind so maximal möglich mit Sonne und Wolken. Regen aktuell nicht mehr in Sicht. Später in der Nacht kann es runtergehen bis auf 10 Grad. Nicht, dass das jetzt einstellig wird die nächsten Tage, ne? Wollen wir nicht. Meistens trocken und der Zwei-Tage-Trend morgen am Montag und dann auch am Dienstag. Ja, wechselhaft teilweise Regen und Gewitter bis 22 Grad.
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3: Ich bin Babit Büchner. Bundesfinanzminister Lars Klingbeil hat die im kommenden Jahr geplante höhere Neuverschuldung im Bundeshaushalt verteidigt. Im ARD-Sommerinterview sagte Klingbeil:
4: Dass wir Schulden machen, hat damit zu tun, dass wir unsere Bundeswehr aufrüsten, dass wir modernisieren. Ich meine, man kann sich gegenüber Putin nicht mit der schwarzen Null verteidigen. Wir wollen, dass unser Land 20 Jahre lang wenig Ausgaben in Rüstung aufholt. Und das tun wir und dafür nehmen wir Geld in die Hand.
3: Das Kabinett will morgen den Regierungsentwurf des Haushalts 2027 beschließen. Dabei ist eine Netto-Kreditaufnahme von fast 119 Milliarden Euro geplant. Nach 98 Milliarden Euro 2026. Die AfD hat heute in Erfurt ihren zweitägigen Parteitag beendet. Zum Abschluss bekräftigten die Vorsitzenden Alice Weidel und Tino Chrupalla den Machtanspruch der Partei.
5: Die AfD präsentierte sich bei diesem Parteitag professionell organisiert, transportierte etwa frühzeitig die Delegierten in die Messehalle, um Protestierenden und Straßenblockaden draußen zu entgehen. Parteichefin Alice Weidel ist gestärkt, ihr Co-Chef Tino Chrupalla nach einem schlechten Wiederwahlergebnis dagegen angeschlagen. Zumal sich auch in den hinteren Reihen viele Weidel-Kandidaten durchsetzten. Und auch auffällig, trotz Aussicht auf Regierungschancen in Ostdeutschland, mäßigt sich die AfD nicht in Programm und Worten wie andere rechte Parteien zuletzt in Europa. Ronny Torau, Nachrichtenredaktion.
3: Im Ukraine-Krieg gehen die Kämpfe weiter. In der Nacht sei der russische Militärflughafen auf der besetzten Halbinsel Krim ins Visier genommen worden, teilte der Generalstab in Kiew mit. Russland griff verschiedene Ziele in der ukrainischen Großstadt Charkiw mit Drohnen und Raketen an. Nach Angaben des zuständigen Gouverneurs wurden dabei mindestens ein Mensch getötet und 11 weitere verletzt. Köln war noch nie so voll wie in diesem Jahr, sagen die Veranstalter. Etwa 1,5 Millionen Menschen haben sich heute die Parade zum Christopher Street Day angeschaut. 250 Gruppen und etwa 60.000 Teilnehmer zogen durch die Innenstadt. Dabei liefen viele Politiker mit, darunter Claudia Roth, Karl Lauterbach und NRW-Innenminister Herbert Reul. Der Kölner CSD ist eine der größten Veranstaltungen der queeren Gemeinschaft in Europa.
6: Der Blick zum Wetter hier bei Ostseewelle am Sonntagabend. Ja, es geht eigentlich. 22 Grad sind so maximal möglich mit Sonne und Wolken. Regen aktuell nicht mehr in Sicht. Später in der Nacht kann es runtergehen bis auf 10 Grad. Nicht, dass das jetzt einstellig wird die nächsten Tage, ne? Wollen wir nicht. Meistens trocken und der Zwei-Tage-Trend morgen am Montag und dann auch am Dienstag. Ja, wechselhaft teilweise Regen und Gewitter bis 22 Grad.
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1: Ich bin Babette Büchner. Im Bundeskabinett soll morgen der Regierungsentwurf des Haushalts 2027 beschlossen werden. Im ARD-Sommerinterview rechtfertigte Finanzminister Lars Klingbeil nun die geplante höhere Neuverschuldung und äußerte sich auch zu den jüngsten, teilweise umstrittenen Reformplänen der Regierung.
2: Auch der Finanzminister hat offensichtlich mitbekommen, dass vor allem die geplante Krankschreibung ab dem ersten Tag viele Menschen aufregt. Klingbeil plädiert da jetzt für Pragmatismus in der Umsetzung.
3: Im Parlament und wenn das Gesetz vorliegt, muss man das sehr pragmatisch machen.
2: Dass die Reformen für Menschen auch Belastungen bedeuten, rechtfertigt Klingbeil damit, dass das eben die Folge von jahrzehntelangem Reformstau sei. Aus Berlin, Ronny Thorau.
1: Die AfD hat heute in Erfurt ihren zweitägigen Parteitag beendet. Die Polizei zog eine positive Bilanz zu ihrem Einsatz bei den Gegenprotesten. Dennoch wurden 11 Einsatzkräfte verletzt, sagte Polizeisprecher Patrick Martin.
4: Insgesamt hat die Thüringer Polizei 65 Straftaten aufgenommen. Die werden auch Gegenstand weiterer Ermittlungen sein. Es wurden auch mehrere Medienvertreter angegriffen, zum Teil verletzt. Auch da werden die Ermittlungen der Thüringer Polizei dazu noch weitergeführt werden. Aber trotz alledem muss man sagen, das Wochenende verlief größtenteils friedlich.
1: Vom Protestaktionsbündnis Widersetzen hieß es, die Demonstranten hätten Großes geleistet. Man müsse aber auch ehrlich sein, es sei nicht gelungen, den AfD-Parteitag zu verhindern. Ägypten hat mit einer großen Zeremonie das neue Hauptquartier für die Streitkräfte des Landes eingeweiht. Mit einer Fläche von rund 90 Quadratkilometern ist es etwa so groß wie Lissabon. Der als Oktagon bezeichnete achteckige Komplex ist damit größer als das Pentagon, das lange als weltweit größter Bau für ein Verteidigungsministerium galt. Die geschätzten Kosten für den Bau liegen bei umgerechnet rund 50 Milliarden Euro. Und zum Sport. Norwegen nimmt die nächste Premiere ins Visier. Nach dem ersten Sieg in einem K.O.-Spiel bei einer Fußball-Weltmeisterschaft wollen die Skandinavier jetzt ins Viertelfinale einziehen. Im Achtelfinale trifft das Team um 22 Uhr unserer Zeit auf Brasilien. Um 2 Uhr morgens spielt dann anschließend Co-Gastgeber Mexiko gegen England.
5: Der Blick zum Wetter am Sonntagabend hier bei Ostseewelle sind immer noch um die 20 Grad. Das ist ganz schön, aber in der Nacht halbieren sich die Temperaturen teilweise. Gerade in der Seenplatte kann es mal bis auf 10 runtergehen. Na, kratzen wir schon am einstelligen Bereich. Unwürdig für den Sommer, möchte ich sagen. Ja, später in der Nacht meistens trocken. 2-Tage-Trennte. Morgen am Montag wechselhaft mit mehr Wolken, obwohl es trocken losgeht bei 20 Grad. Dienstag teilweise auch Regen und Gewitter bei 22.
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1: Ich bin Zoe Tassovali. Der Bund will im kommenden Jahr deutlich mehr Schulden machen. Bundesfinanzminister Klingbeil hat diesen Kurs jetzt verteidigt. Im ARD-Sommerinterview sagte Klingbeil:
2: Dass wir Schulden machen, hat damit zu tun, dass wir unsere Bundeswehr aufrüsten, dass wir modernisieren. Ich meine, man kann sich gegenüber Putin nicht mit der schwarzen Null verteidigen. Wir wollen, dass unser Land 20 Jahre lang wenig Ausgaben in Rüstung aufholt. Und das tun wir und dafür nehmen wir Geld in die Hand.
1: Das Kabinett will morgen den Regierungsentwurf des Haushalts für das kommende Jahr beschließen. Insgesamt soll die Neuverschuldung bei gut 200 Milliarden Euro liegen. Draußen protestierten Tausende, drinnen erklärte sich die AfD bereit fürs Regieren. In Erfurt ging heute der Bundesparteitag der AfD zu Ende. Was bleibt hängen? Gerade auch mit Blick auf die kommenden Wahlen in Ostdeutschland, wo die AfD in Umfragen gerade sehr stark dasteht.
3: Die AfD präsentierte sich bei diesem Parteitag professionell organisiert, transportierte etwa frühzeitig die Delegierten in die Messehalle, um Protestierenden und Straßenblockaden draußen zu entgehen. Dazu wurden interne Konflikte geschickt ausgeblendet, um Geschlossenheit zu signalisieren. Parteichefin Alice Weidel ist gestärkt, ihr Co-Chef Tino Chrupalla nach einem schlechten Wiederwahlergebnis dagegen angeschlagen. Zumal sich auch in den hinteren Reihen viele Weidel-Kandidaten durchsetzten. Und auch auffällig, trotz Aussicht auf Regierungschancen in Ostdeutschland, mäßigt sich die AfD nicht in Programm und Worten wie andere rechte Parteien zuletzt in Europa. Ronny Thorau, Berlin.
1: Köln war noch nie so voll wie in diesem Jahr, sagen die Veranstalter. Etwa 1,5 Millionen Menschen haben sich demnach die Parade zum Christopher Street Day angeschaut. 250 Gruppen und etwa 60.000 Teilnehmer zogen durch die Innenstadt. Dabei liefen viele Politiker mit, darunter Claudia Roth, Karl Lauterbach und NRW-Innenminister Reul. Der Kölner CSD ist eine der größten Veranstaltungen der queeren Gemeinschaft in Europa. Zum Sport. Bei der Fußball-WM stehen heute Abend zwei sehr spannende Achtelfinalpartien an. Die Brasilianer müssen in diesen Minuten gegen Norwegen ran und um 2 Uhr nachts bekommt es dann Co-Gastgeber Mexiko mit den Engländern, um Superstürmer Harry Kane zu tun.
4: Der Blick zum Wetter am Sonntagabend hier bei Ostseewelle sind immer noch um die 20 Grad. Das ist ganz schön, aber in der Nacht halbieren sich die Temperaturen teilweise. Gerade in der Seenplatte kann es mal bis auf 10 runtergehen. Na, kratzen wir schon am einstelligen Bereich. Unwürdig für den Sommer, möchte ich sagen. Ja, später in der Nacht meistens trocken. 2-Tage-Trennte. Morgen am Montag wechselhaft mit mehr Wolken, obwohl es trocken losgeht bei 20 Grad. Dienstag teilweise auch Regen und Gewitter bei 22.
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1: Ich bin Zoe Tessovali. Vor dem Kabinettsbeschluss über den Haushalt für das kommende Jahr wirbt Finanzminister Klingbeil für den Kurs der Bundesregierung. Im ARD-Sommerinterview verteidigte er die geplanten neuen Schulden und auch die Reformpläne der Koalition.
2: Auch der Finanzminister hat offensichtlich mitbekommen, dass vor allem die geplante Krankschreibung ab dem ersten Tag viele Menschen aufregt. Klingbeil plädiert da jetzt für Pragmatismus in der Umsetzung.
3: Im Parlament und wenn das Gesetz vorliegt, muss man das sehr pragmatisch machen.
2: Dass die Reformen für Menschen auch Belastungen bedeuten, rechtfertigt Klingbeil damit, dass das eben die Folge von jahrzehntelangem Reformstau sei. Und die neuen Schulden, die sein Haushalt braucht, seien schon allein für die Aufrüstung gegen Russland nötig, so Klingbeil. Man könne sich gegen Putin nicht mit einer schwarzen Null verteidigen. Ronny Tohau, Nachrichtenredaktion.
1: Die AfD hat in Erfurt ihren zweitägigen Parteitag beendet. In ihren Schlussreden gab sich das frisch wiedergewählte Spitzenduo Alice Weidel und Tino Chrupalla siegesgewiss mit Blick auf die ostdeutschen Landtagswahlen im Herbst. Die AfD wolle regieren, sagte Chrupalla.
4: Wir bereiten uns auf die Wahlkämpfe jetzt in den drei Bundesländern vor. Wir haben eins in diesen Tagen erlebt. Die AfD ist da, um zu siegen. Und wir werden siegen und wir werden regieren. Vielen herzlichen Dank.
1: Der Parteitag wurde von massiven Protesten zehntausender Demonstranten begleitet. Laut der Polizei blieb es überwiegend friedlich. Im Ukraine-Krieg richten sich die Blicke jetzt auf den NATO-Gipfel in Ankara. Dort wollen sich US-Präsident Trump und der ukrainische Präsident Zelensky am Rande des Treffens persönlich austauschen. Aus dem Weißen Haus heißt es, Trump wolle die Bemühungen für ein Ende des Kriegs mit Nachdruck vorantreiben. Der zweitägige Gipfel beginnt am Dienstag. In mehreren europäischen Ländern kämpfen Feuerwehrleute weiter gegen große Waldbrände. Besonders betroffen sind Frankreich, Portugal und Spanien. In den französischen Pyrenäen stehen fast 1000 Hektar in Flammen. In Nordportugal sind es sogar rund 13.000 Hektar. An der spanischen Costa Brava ist ein Feuer in einem Naturschutzgebiet inzwischen wieder unter Kontrolle.
5: Was vom Wochenende übrig blieb, ist eine knappe Stunde und Ostseewelle guckt für euch am Sonntagabend nochmal aufs Wetter. So um die 20 Grad sind noch drin. Später in der Nacht kann es runtergehen bis auf 10 teilweise. Meistens trocken. Zwei-Tage-Trend morgen am Montag, ja, 20 Grad, erst trocken, später Regen und am Dienstag generell unbeständiger mit 22 Grad. Dafür aber Regen und Gewitter möglich.
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1: Neu dabei, David Guetta, Alok und Stickfigure mit Run Run River, Angels Above Me. 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
1: Ich bin Zoe Tassovali. Der Bund will im kommenden Jahr deutlich mehr Schulden machen. Bundesfinanzminister Klingbeil hat diesen Kurs jetzt verteidigt. Im ARD-Sommerinterview sagte Klingbeil:
2: Dass wir Schulden machen, hat damit zu tun, dass wir unsere Bundeswehr aufrüsten, dass wir modernisieren. Ich meine, man kann sich gegenüber Putin nicht mit der schwarzen Null verteidigen. Wir wollen, dass unser Land 20 Jahre lang wenig Ausgaben in Rüstung aufholt. Und das tun wir und dafür nehmen wir Geld in die Hand.
1: Das Kabinett will morgen den Regierungsentwurf des Haushalts für das kommende Jahr beschließen. Insgesamt soll die Neuverschuldung bei gut 200 Milliarden Euro liegen. Draußen protestierten Tausende, drinnen erklärte sich die AfD bereit fürs Regieren. In Erfurt ging heute der Bundesparteitag der AfD zu Ende. Was bleibt hängen? Gerade auch mit Blick auf die kommenden Wahlen in Ostdeutschland, wo die AfD in Umfragen gerade sehr stark dasteht.
3: Die AfD präsentierte sich bei diesem Parteitag professionell organisiert, transportierte etwa frühzeitig die Delegierten in die Messehalle, um Protestierenden und Straßenblockaden draußen zu entgehen. Dazu wurden interne Konflikte geschickt ausgeblendet, um Geschlossenheit zu signalisieren. Parteichefin Alice Weidel ist gestärkt, ihr Co-Chef Tino Chrupalla nach einem schlechten Wiederwahlergebnis dagegen angeschlagen, zumal sich auch in den hinteren Reihen viele Weidel-Kandidaten durchsetzten. Und auch auffällig, trotz Aussicht auf Regierungschancen in Ostdeutschland, mäßigt sich die AfD nicht in Programm und Worten wie andere rechte Parteien zuletzt in Europa. Ronny Thorau, Berlin.
1: Köln war noch nie so voll wie in diesem Jahr, sagen die Veranstalter. Etwa 1,5 Millionen Menschen haben sich demnach die Parade zum Christopher Street Day angeschaut. 250 Gruppen und etwa 60.000 Teilnehmer zogen durch die Innenstadt. Dabei liefen viele Politiker mit, darunter Claudia Roth, Karl Lauterbach und NRW-Innenminister Reul. Der Kölner CSD ist eine der größten Veranstaltungen der queeren Gemeinschaft in Europa. In mehreren europäischen Ländern kämpfen Feuerwehrleute weiter gegen große Waldbrände. Besonders betroffen sind Frankreich, Portugal und Spanien. In den französischen Pyrenäen stehen fast 1.000 Hektar in Flammen. In Nordportugal sind es sogar rund 13.000 Hektar. An der spanischen Costa Brava ist ein Feuer in einem Naturschutzgebiet inzwischen wieder unter Kontrolle.
4: Es geht durch die Nacht und rein in die neue Woche. Ostseewelle hier mit dem Blick zum Wetter und das gefällt gar nicht mal so gut, weil 10 Grad Tiefstwerte, das kratzt schon wieder an der Einstelligkeit. Wollen wir nicht sehen. Anfang Juli, naja, immerhin ist es meistens trocken. Heute am Montag, dicke Wolken. Es geht meistens trocken los, mit ein bisschen Sonne, später mehr Regen bei 20 Grad. Der Zwei-Tage-Trend morgen am Dienstag und dann auch am Mittwoch, ja. Wolken, Sonne, Regen, klassisches Aprilwetter bei 22 Grad, ergänzt hier und da durch ein Gewitter.
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1: Tame Impala und Jenny mit Dracula.

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1: Ich bin Zoe Tassovali. Der Bundeshaushalt für das kommende Jahr ist praktisch fertig. Heute soll das Kabinett den Entwurf beschließen. Die Milliardenlücke ist laut Finanzministerium geschlossen, unter anderem mit einem strikten Sparkurs sowie höheren Steuern und Abgaben.
2: Alle Ressorts sollen 1% ihrer geplanten Ausgaben einsparen. Das bringt 4 Milliarden Euro. Auch sollen Bundeszuschüsse an die Sozialversicherungen zurückgefahren werden. Außerdem sollen eine höhere Tabaksteuer und eine Abgabe auf Plastik weitere Einnahmen bringen. Reichen tut es nach Koalitionskreisen dennoch nicht. Bundesfinanzminister Klingbeil muss demnach Rücklagen in Höhe von rund 10 Milliarden Euro heranziehen, um die Finanzlücke zu schließen. Geld, was in Zeiten schwächelnder Wirtschaft fehlen wird. Der Bundestag soll den Haushalt dann im Herbst beschließen. Tanja Wagner, Nachrichtenredaktion.
1: Im Ukraine-Krieg reißt die Gewalt nicht ab. Die Ukraine griff nach eigenen Angaben einen Militärflughafen auf der besetzten Krim an. Russland nahm später erneut Ziele in Kharkiv unter Beschuss.
3: Die genauen Schäden auf der Krim sind noch unklar, aber der Militärflughafen dort gilt als der wichtigste Stützpunkt der Russen auf der besetzten Halbinsel. Außerdem haben ukrainische Militärs wichtige Verkehrswege für russischen Nachschub angegriffen. Unter anderem wurden 2 Straßenbrücken im Donbass zerstört. Russland wiederum attackierte unter anderem die Großstadt Kharkiv. Es gab Tote und Verletzte. Der ukrainische Präsident Selenskyj warnt vor besonders massiven russischen Angriffen vor dem NATO-Gipfel ab Dienstag in der Türkei. Selenskyj will von seinen Verbündeten vor allem mehr Flugabwehr. Onni Torau, Berlin.
1: Und wir bleiben bei der Ukraine. US-Präsident Trump will nämlich beim NATO-Gipfel in Ankara darüber persönlich mit dem ukrainischen Präsidenten Selenskyj sprechen. Das hat das Weiße Haus bestätigt. Trump wolle die Bemühungen für ein Ende des Kriegs mit Nachdruck vorantreiben, heißt es. Der 2-tägige Gipfel beginnt morgen. Am Mittwoch will Trump dann mit Selenskyj sprechen. Zum Sport. Es ist eine völlige Überraschung. Norwegen steht zum ersten Mal überhaupt im Viertelfinale einer Fußball-WM. Die Mannschaft hat Rekordweltmeister Brasilien mit 2:1 rausgeworfen, dank 2er später Tore von Haaland. Brasilien gelang in der Nachspielzeit nur noch der Anschlusstreffer. Im Viertelfinale wartet nun entweder Mexiko oder England.
4: Es geht durch die Nacht und rein in die neue Woche. Ostseewelle hier mit dem Blick zum Wetter und das gefällt gar nicht mal so gut, weil 10 Grad Tiefstwerte, das kratzt schon wieder an der Einstelligkeit. Wollen wir nicht sehen. Anfang Juli, naja, immerhin ist es meistens trocken. Heute am Montag, dicke Wolken. Es geht meistens trocken los mit ein bisschen Sonne, später mehr Regen bei 20 Grad. Der 2-Tage-Trend morgen am Dienstag und dann auch am Mittwoch, boah. Wolken, Sonne, Regen, klassisches Aprilwetter bei 22 Grad, ergänzt hier und da durch ein Gewitter.
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BTS mit Swim.

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1: Ich bin Zoe Tassovali. Der Bund will im kommenden Jahr deutlich mehr Schulden machen. Bundesfinanzminister Klingbeil hat diesen Kurs jetzt verteidigt. Im ARD-Sommerinterview sagte Klingbeil dazu:
2: Dass man Rücklagen angeht, ist völlig normal. Mal tut man das nicht. Und wir sind gerade in einer Zeit, muss man ja auch sagen, wo dieser Iran-Krieg, den Donald Trump angefangen hat, Wachstumshoffnung abgebremst haben. Das schlägt voll rein, das sehen wir in den Zahlen. Dass wir Schulden machen, hat damit zu tun, dass wir unsere Bundeswehr aufrüsten, dass wir modernisieren. Ich meine, man kann sich gegenüber Putin nicht mit der schwarzen Null verteidigen.